0: Die Ukraine reagierte mit einer eigenen einseitigen Waffenruhe. Diese soll schon am 6. Mai beginnen. Wie lange sie gelten soll, ließ Präsident Zelensky offen. Am 9. Mai feiert Russland den Sieg über Nazi-Deutschland. In New York sind die Pulitzer-Preise verliehen worden. Sie gelten als weltweit wichtigste Auszeichnung im Journalismus. Geehrt wurden in diesem Jahr gleich mehrere Arbeiten über die US-Regierung unter Präsident Trump. So erhielt unter anderem der Chicago Tribune einen Preis für Berichte zum Vorgehen der US-Einwanderungsbehörde ICE. Weitere Preise gingen an Arbeiten, die sich etwa mit den Auswirkungen künstlicher Intelligenz und der Zerstörung im Gazastreifen beschäftigen. Das waren die Nachrichten. Das Wetter in Deutschland. Im Norden und Süden meist trocken, sonst gebietsweise Schauer oder Gewitter bei 13 bis 3 Grad. Tagsüber im Norden und Süden oft trocken, sonst zeitweise Regen oder Gewitter bei 12 Grad auf den Nordseeinseln und bis 26 Grad in Niederbayern. Am Mittwoch Wolkenschauer oder Gewitter, im äußersten Norden freundlicher, 10 bis 22 Grad. Am Donnerstag gebietsweise Regen, im Norden freundlicher bis 19 Grad. Es ist 2.03 Uhr.
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1: Um 3 Uhr mit Ronald Lessig. In der Leipziger Innenstadt hat ein Mann mit seinem Auto mindestens 2 Menschen getötet. Offenbar handelt es sich um eine Amoktat. Aus der Nachrichtenredaktion Martin Seiler.
2: Mehrere Passanten wurden verletzt, manche schwer. Viele Augenzeugen erlitten einen Schock. Bei dem Fahrer handelt es sich um einen 33-jährigen Deutschen aus dem Raum Leipzig. Er konnte festgenommen werden und habe sich dabei nicht gewehrt, hieß es. Über das Motiv des Mannes ist nichts bekannt. Hinweise auf weitere Beteiligte gibt es laut Staatsanwaltschaft nicht. Sie ermittelt wegen des Verdachts des zweifachen Mordes und des versuchten Mordes. Nach MDR-Informationen gibt es Hinweise darauf, dass der Festgenommene erst kürzlich aus einer Psychiatrie entlassen wurde.
1: Im Krieg gegen die Ukraine hat Russland eine einseitige Waffenruhe für den 8. und 9. Mai ausgerufen. Die Ukraine reagierte mit einer eigenen einseitigen Waffenruhe. Diese soll schon am 6. Mai beginnen. Wie lange sie gelten soll, ließ Präsident Zelensky offen. Am 9. Mai feiert Russland den Sieg über Nazi-Deutschland. Sollte Kiew die Feier stören, so das Verteidigungsministerium, werde es einen massiven Vergeltungsangriff geben. In der Straße von Hormus haben sich offenbar iranische und amerikanische Streitkräfte beschossen. Das US-Militär hat nach eigenen Angaben mehrere feindliche Boote versenkt und damit auf deren Attacken reagiert. Die Vereinigten Arabischen Emirate melden Angriffe durch Drohnen und Raketen. Aus Istanbul Simon Riesche.
3: Wenn sich das alles so bestätigt, dann zeigt das, dass der Iran nach diesen jüngsten Entwicklungen offenbar wieder dazu übergeht, arabische Nachbarstaaten am Golf anzugreifen. In diesem Fall die Vereinigten Arabischen Emiraten, denen der Iran ja vorwirft, ein Verbündeter der USA und Israels zu sein. Das emiratische Verteidigungsministerium spricht von Marschflugkörperangriffen, von Drohnenangriffen. Eine Ölanlage soll dabei in Brand geraten sein. Also das sind dramatische Entwicklungen. Die Zeichen stehen einmal mehr auf Eskalation und nach Waffenruhe sieht das Ganze überhaupt nicht mehr aus.
1: Bundesverkehrsminister Schnieder hat den Tankrabatt gegen Kritik verteidigt. Im Gespräch mit dem Redaktionsnetzwerk Deutschland sprach der CDU-Politiker von einer richtigen Entscheidung. Viele Menschen und bestimmte Branchen seien auf das Auto oder den LKW angewiesen und bräuchten Unterstützung. Seit 1. Mai gilt eine Steuersenkung auf Diesel und Benzin von rund 17 Cent pro Liter. Allerdings sind die Spritpreise nicht in der entsprechenden Höhe gefallen, was für Kritik sorgt. Das waren die Nachrichten. Das Wetter in Deutschland. Tagsüber im Norden und Süden oft trocken, sonst zeitweise Regen oder Gewitter, bei bis zu 12 Grad auf den Nordseeinseln und 26 Grad in Niederbayern. Am Mittwoch Wolkenschauer und Gewitter, im Norden freundlicher bis 22 Grad, am Donnerstag gebietsweise Regen bis 19 Grad. Es ist 3.03 Uhr.
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1: Um 4 Uhr mit Ronald Lessig. Angesichts der Entwicklungen im Iran-Krieg hat Bundeskanzler Merz die Führung in Teheran aufgerufen, an den Verhandlungstisch zurückzukehren. Auf der Online-Plattform X schrieb er, der Iran müsse aufhören, die Region und die Welt als Geisel zu nehmen. Aus der Nachrichtenredaktion Jonas Valentin Weber.
2: Konkret forderte Merz das Regime auf, die Straße von Hormus nicht mehr zu blockieren und die Angriffe auf die Golfstaaten einzustellen. Erstmals seit knapp einem Monat hatte die iranische Armee wieder Ziele in den Vereinigten Arabischen Emiraten attackiert, offenbar als Reaktion darauf, dass das US-Militär an der Straße von Hormus mehrere kleinere iranische Boote versenkt hatte. Diese sollen dort wiederum zivile Schiffe angegriffen haben. US-Präsident Trump hatte vorher angekündigt, festsitzende Handelsschiffe aus der für den weltweiten Ölhandel wichtigen Meerenge eskortieren zu lassen unter Militärschutz.
1: Im Krieg gegen die Ukraine hat Russland eine einseitige Waffenruhe für den 8. und 9. Mai ausgerufen. Die Ukraine reagierte mit einer eigenen einseitigen Feuerpause. Diese soll schon am 6. Mai beginnen. Aus der Nachrichtenredaktion Konstanze Semidey.
3: Wie lange die Waffenruhe gelten soll, ließ Präsident Zelensky offen. Er hatte vor der russischen Ankündigung erklärt, er halte eine eintägige russische Feuerpause für nicht ernst gemeint. Laut dem Verteidigungsministerium in Moskau hat Präsident Putin die Feuerpause für Freitag und Sonnabend angeordnet. Am 9. Mai feiert Russland den Sieg über Nazi-Deutschland. Das Ministerium teilte mit, sollte Kiew die Feier stören, werde es einen massiven Vergeltungsangriff geben.
1: Bundesverkehrsminister Schnieder hat den Tankrabatt gegen Kritik verteidigt. Im Gespräch mit dem Redaktionsnetzwerk Deutschland sagte er, viele Menschen und bestimmte Branchen seien auf das Auto oder den LKW angewiesen und bräuchten Unterstützung. Seit 1. Mai gilt eine Steuersenkung auf Diesel und Benzin von rund 17 Cent pro Liter. Allerdings sind die Spritpreise nicht in der entsprechenden Höhe gefallen. Nach der mutmaßlichen Amokfahrt in der Leipziger Innenstadt haben die Behörden erste Informationen zum Fahrer bekannt gegeben. Laut Sachsens Innenminister Schuster handelt es sich aller Wahrscheinlichkeit nach um einen Einzeltäter. Es gebe bislang keine Hinweise auf einen Anschlag. Der Mann ist demnach ein 33-jähriger Deutscher. Nach MDR-Informationen wurde er kurz vor der Tat aus einer Psychiatrie entlassen. Der Mann war gestern durch eine Fußgängerzone gerast. Zwei Menschen wurden getötet, viele weitere verletzt. Der Fahrer wurde festgenommen. Das waren die Nachrichten. Das Wetter in Deutschland. Tagsüber im Norden und Süden trocken, sonst regnerisch bei 12 Grad auf den Nordseeinseln und 26 Grad in Niederbayern. Am Mittwoch Wolken und Schauer, im Norden freundlicher, bis 22 Grad. Die Zeit, es ist 4.03 Uhr.
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1: Um 5 Uhr mit Ronald Lessig. Angesichts der Entwicklungen im Iran-Krieg hat Bundeskanzler Merz die Führung in Teheran aufgerufen, an den Verhandlungstisch zurückzukehren. Auf der Online-Plattform X schrieb er, der Iran müsse aufhören, die Welt und die Region als Geisel zu nehmen. Aus der Nachrichtenredaktion Jonas Valentin Weber.
2: Konkret forderte Merz das Regime auf, die Straße von Hormus nicht mehr zu blockieren und die Angriffe auf die Golfstaaten einzustellen. Erstmals seit knapp einem Monat hatte die iranische Armee wieder Ziele in den Vereinigten Arabischen Emiraten attackiert, offenbar als Reaktion darauf, dass das US-Militär an der Straße von Hormus mehrere kleinere iranische Boote versenkt hatte. Diese sollen dort wiederum zivile Schiffe angegriffen haben. US-Präsident Trump hatte vorher angekündigt, festsitzende Handelsschiffe aus der für den weltweiten Ölhandel wichtigen Meerenge eskortieren zu lassen unter Militärschutz.
1: Im Krieg zwischen Russland und der Ukraine haben beide Konfliktparteien jeweils eine Feuerpause in Aussicht gestellt. Moskau rief eine einseitige Waffenruhe rund um die Gedenkfeier zum Weltkriegsende am 8. und 9. Mai aus. Der ukrainische Präsident Selenskyj erklärte wenig später, sein Land werde seinerseits bereits am 6. Mai eine Feuerpause beginnen. Bundesverkehrsminister Schnieder hat den sogenannten Tankrabatt gegen Kritik verteidigt. Er schloss außerdem nicht aus, dass die Regelung verlängert wird. Aus der Nachrichtenredaktion Johanna Schultheiß.
3: Im Gespräch mit dem Redaktionsnetzwerk Deutschland sagte der Bundesverkehrsminister, viele Menschen und bestimmte Branchen seien auf das Auto oder den LKW angewiesen. Sie bräuchten Unterstützung. Der Tankrabatt sei dabei ein wichtiges Signal. Mit Blick auf eine mögliche Verlängerung der auf 2 Monate befristeten Maßnahme sagte der CDU-Politiker, man behalte die Lage im Blick. Seit dem 1. Mai gilt eine Steuersenkung auf Diesel und Benzin von rund 17 Cent pro Liter. Allerdings sind die Spritpreise bislang nicht in der entsprechenden Höhe gefallen.
1: Nach der mutmaßlichen Amokfahrt in der Leipziger Innenstadt haben die Behörden erste Informationen zum Fahrer bekannt gegeben. Laut Sachsens Innenminister Schuster handelt es sich aller Wahrscheinlichkeit nach um einen Einzeltäter. Es gebe bislang keine Hinweise auf einen Anschlag. Der Mann ist demnach ein 33-jähriger Deutscher. Nach MDR-Informationen wurde er kurz vor der Tat aus einer Psychiatrie entlassen. Der Mann war gestern durch eine Fußgängerzone gerast. 2 Menschen wurden getötet, viele weitere verletzt. Der Fahrer wurde festgenommen. Das waren die Nachrichten. Das Wetter in Deutschland. Tagsüber im Norden und Süden trocken, sonst zeitweise Regen bei 12 Grad auf den Nordseeinseln und 26 Grad in Niederbayern. Am Mittwoch Wolken und Schauer, im Norden freundlich bis 22 Grad. 5.03 Uhr.
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0: 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Um 6 Uhr mit Tarek Yousbashi. Der Iran hat die USA vor einer weiteren Eskalation in der Straße von Hormuz gewarnt. Außenminister Araghchi teilte mit, die Verhandlungen über ein mögliches Kriegsende machten Fortschritte. Deshalb sollten die USA darauf achten, Zitat, nicht erneut in einen Sumpf hineingezogen zu werden. Aus Istanbul Uwe Lüb.
1: Dasselbe gelte für die Vereinigten Arabischen Emirate. Aus den Emiraten sind gestern Angriffe mit Raketen und Drohnen aus Iran gemeldet worden. Das Regime in Teheran behauptet, der Angriff sei nicht geplant gewesen. Vielmehr habe man auf den Bruch der Blockade der Straße von Hormuz reagiert. Die USA versuchen seit gestern in der Straße von Hormuz wieder freie Schifffahrt zu ermöglichen. Dafür stehen bis zu 15.000 Soldaten, 100 Flugzeuge und etliche Kriegsschiffe bereit. Nach Beginn der sogenannten Operation Freiheit der USA ist es zu wechselseitigem Beschuss gekommen. Die USA sprechen von ersten Schiffen, die durch die Meerenge gelangt seien. Das Regime in Teheran wirft den USA vor, nicht wie behauptet Schnellboote der Revolutionsgarde, sondern zivile Boote versenkt zu haben. Dabei seien mehrere Menschen gestorben.
0: Nach der mutmaßlichen Amokfahrt in Leipzig kommt der Fahrer heute vor einen Haftrichter. Bei der Tat wurden 2 Menschen getötet und viele verletzt, 3 von ihnen schwer. Was über den Angreifer bislang bekannt ist, dazu Ine Dippmann aus Dresden.
2: Die Behörden sprechen aktuell davon, dass es mit hoher Wahrscheinlichkeit die Amoktat eines Einzeltäters ist. Es gibt keine Hinweise auf weitere Beteiligte oder andere Tatvarianten. Der mutmaßliche Täter ist deutscher Staatsbürger, der auch in der Region lebt. Zu möglichen Motiven halten sich die Ermittler derzeit bewusst zurück, weil die Untersuchungen ja noch ganz am Anfang stehen. Sicherheitskreise haben MDR investigativ aber am Abend bestätigt, der mutmaßliche Täter soll bis zum Sonntag in einer psychiatrischen Einrichtung gesessen haben.
0: Bundesverkehrsminister Schnieder hat den sogenannten Tankrabatt gegen Kritik verteidigt. Er schloss außerdem nicht aus, dass die Regelung verlängert wird. Aus der Nachrichtenredaktion Johanna Schultheiß.
3: Im Gespräch mit dem Redaktionsnetzwerk Deutschland sagte der Bundesverkehrsminister, viele Menschen und bestimmte Branchen seien auf das Auto oder den LKW angewiesen. Sie bräuchten Unterstützung. Der Tankrabatt sei dabei ein wichtiges Signal. Mit Blick auf eine mögliche Verlängerung der auf 2 Monate befristeten Maßnahme sagte der CDU-Politiker, man behalte die Lage im Blick und schaue, was erforderlich sei, damit das Tanken für alle bezahlbar bleibe. Seit dem 1. Mai gilt eine Steuersenkung auf Diesel und Benzin von rund 17 Cent pro Liter. Allerdings sind die Spritpreise bislang nicht in der entsprechenden Höhe gefallen.
0: Im Krieg zwischen Russland und der Ukraine haben beide Konfliktparteien jeweils eine Feuerpause in Aussicht gestellt. Moskau rief eine einseitige Waffenruhe rund um die Gedenkfeier zum Weltkriegsende am 8. und 9. Mai aus. Der ukrainische Präsident Selenskyj erklärte wenig später, sein Land werde seinerseits bereits am 6. Mai eine Feuerpause beginnen. Unterdessen meldete die Ukraine 7 Tote und zahlreiche Verletzte nach einem russischen Raketenangriff gestern auf die Stadt Merefa in der Region Charkiw. Die Menschen in Deutschland zahlen immer seltener mit Bargeld und nutzen stattdessen eher die Giro- oder Kreditkarte. Laut des Kölner Handelsforschungsinstituts EHI Retail hat sich der Karteneinsatz in den letzten 5 Jahren damit nahezu verdoppelt. Jörg Marksteiner aus der ARD-Verbraucherredaktion erklärt, woher der Trend kommt.
4: Ja, das ist ein Trend, den sehen wir schon einige Jahre. Das Bargeld verliert jedes Jahr etwas mehr an Bedeutung, wenn es ums Bezahlen geht. Im vergangenen Jahr, da wurden noch knapp 50% der Einkäufe bar bezahlt. Aber in diesem Jahr, da wird diese wichtige Marke wohl geknackt, sagen die Handelsforscher. Da wird dann zum allerersten Mal beim Einkaufen öfter mit Karte als mit Bargeld bezahlt. Und das liegt unter anderem an den Folgen von Corona. Damals haben ja viele Kunden zum ersten Mal kontaktlos bezahlt und viele sind eben auch dann dabei geblieben.
0: Das waren die Nachrichten. Das Wetter in Norddeutschland. Heute viele Wolken und zeitweise Regen. Am Nachmittag vor allem in Südniedersachsen noch Schauer und Gewitter. Ganz im Norden oft trocken bei maximal 12 bis 18 Grad. Morgen bedeckt mit Regen, gebietsweise länger anhaltend, an den Küsten meist trocken und abschnittsweise Sonne bei höchstens 11 bis 15 Grad. Am Donnerstag heiter bis wolkig, vereinzelt Schauer, im Südosten Regen 12 bis 15 Grad und am Freitag dann bei Wolken und Sonne vereinzelt Schauer. Die Temperaturen liegen bei 13 bis 19 Grad. Es ist gleich 6.05 Uhr.
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0: Mit einer Meldung für die A25 Geesthacht Richtung Hamburg zwischen Bergedorf und Allermöhe 3 Kilometer Stau. Das war's auch schon. Deshalb eine gute Fahrt.
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1: Um 7 Uhr mit Tarek Yusbashi. Erstmals seit Beginn der Waffenruhe im Iran-Krieg vor knapp 4 Wochen spitzen sich die Spannungen am Persischen Golf wieder zu. Der iranische Außenminister Araghchi hat davor gewarnt, Fortschritte in den Verhandlungen über ein mögliches Kriegsende zunichte zu machen. Aus der NDR-Nachrichtenredaktion Diane Batani.
2: US-Präsident Trump hat wiederum reagiert und erneut mit Vernichtung gedroht. Die iranischen Revolutionsgarden hatten nach eigenen Angaben mehrere Raketen als Warnung in Richtung von US-Kriegsschiffen abgefeuert. Mit solchen Angriffen hatte der Iran schon gedroht, als Reaktion auf die Ankündigung der USA, Handelsschiffe durch die blockierte Straße von Hormuz zu eskortieren. Attacken auf Ölanlagen in den Vereinigten Arabischen Emiraten gestern Abend seien dagegen nicht geplant gewesen, hieß es von Seiten des Iran. Dort hatten Angriffe einen Großbrand ausgelöst. Laut US-Militär konnten inzwischen 2 Handelsschiffe mit Unterstützung von Zerstörern der Marine die Straße von Hormuz passieren. Die Armee habe zudem mindestens 6 iranische Kleinboote zerstört. Das Regime in Teheran wirft den USA vor, zivile Schiffe getroffen zu haben. Dabei seien mehrere Menschen getötet worden.
1: Nach der mutmaßlichen Amokfahrt in Leipzig soll der Fahrer des Autos heute dem Haftrichter vorgeführt werden. Die Staatsanwaltschaft ermittelt wegen Mordes und versuchten Mordes. Aus Dresden, Arndt Groß.
3: Bei der Tat am Montagnachmittag waren eine 63-jährige Frau und ein 77 Jahre alter Mann ums Leben gekommen. 3 weitere Menschen wurden schwer verletzt. Die Gesamtzahl der Verletzten ist noch nicht endgültig klar. Der mutmaßliche Täter ist nach Polizeiangaben 33 Jahre alt und ist ein deutscher Staatsbürger und auch in Deutschland geboren. Die Bild-Zeitung meldet, dass der Mann als Boxtrainer aktiv war. Es gibt Hinweise darauf, dass der Mann erst vor kurzem aus der Psychiatrie entlassen worden war. Das meldet MDR investigativ. Bisher geht die Polizei nicht davon aus, dass es sich um einen Anschlag handelt.
1: Bundesverkehrsminister Schnieder hat den Tankrabatt verteidigt. Er sei sinnvoll, um Autofahrer und Wirtschaft zu entlasten. Einzelne Branchen und Verkehrsteilnehmer seien auf das Auto oder den LKW angewiesen. Aus Berlin, Birte Sönnigsen.
4: Einem befristeten Tempolimit erteilt der Minister erneut eine Absage. Der Staat müsse nicht überall die Nanny sein und jedem erklären, was gut und richtig sei, sagte Schnieder dem Redaktionsnetzwerk Deutschland. Seit dem 1. Mai wurden die Steuern für 1 Liter Sprit um rund 17 Cent gesenkt. Der ADAC kommt zu dem Schluss, dass diese Steuersenkung noch nicht vollständig bei den Kunden an der Tankstelle ankommt. Weil neben den Steuern auch der Rohölpreis in den vergangenen Tagen gesunken ist, müsste der Sprit deutlich günstiger sein, als er aktuell ist, sagt der ADAC. Pläne, neben dem Tankrabatt auch das Deutschlandticket für Bus und Bahn günstiger zu machen, hat Verkehrsminister Schnieder nicht. Aus seiner Sicht ist das Deutschlandticket schon jetzt ein attraktives Angebot. Außerdem würde dadurch der Güterverkehr nicht entlastet.
1: Im Krieg zwischen Russland und der Ukraine haben beide Konfliktparteien jeweils eine Feuerpause in Aussicht gestellt. Moskau rief eine einseitige Waffenruhe rund um die Gedenkfeier zum Weltkriegsende am 8. und 9. Mai aus. Der ukrainische Präsident Selenskyj erklärte wenig später, sein Land werde seinerseits bereits am 6. Mai eine Feuerpause beginnen. Unterdessen meldete die Ukraine 7 Tote und zahlreiche Verletzte nach einem russischen Raketenangriff gestern auf die Stadt Merefa in der Region Charkiw. Die Menschen in Deutschland zahlen immer seltener mit Bargeld und nutzen stattdessen eher die Giro- oder Kreditkarte. Laut des Kölner Handelsforschungsinstituts EHI Retail hat sich der Karteneinsatz in den letzten 5 Jahren damit nahezu verdoppelt. Jörg Marksteiner aus der ARD Verbraucherredaktion erklärt, woher der Trend kommt.
5: Ja, das ist ein Trend, den sehen wir schon einige Jahre. Das Bargeld verliert jedes Jahr etwas mehr an Bedeutung, wenn es ums Bezahlen geht. Im vergangenen Jahr, da wurden noch knapp 50% der Einkäufe bar bezahlt. Aber in diesem Jahr, da wird diese wichtige Marke wohl geknackt, sagen die Handelsforscher. Da wird dann zum allerersten Mal beim Einkaufen öfter mit Karte als mit Bargeld bezahlt. Und das liegt unter anderem an den Folgen von Corona. Damals haben ja viele Kunden zum ersten Mal kontaktlos bezahlt und viele sind eben auch dann dabei geblieben.
1: Das waren die Nachrichten. Das Wetter in Norddeutschland. Heute viele Wolken und zeitweise Regen. Am Nachmittag vor allem in Südniedersachsen noch Schauer und Gewitter. Ganz im Norden oft trocken bei maximal 12 bis 18 Grad. Morgen bedeckt mit Regen, gebietsweise länger anhaltend, an den Küsten meist trocken und abschnittsweise auch Sonne, höchstens 11 bis 15 Grad. Am Donnerstag heiter bis wolkig, vereinzelt Schauer, im Südosten Regen, 12 bis 15 Grad. Und am Freitag bei Wolken und Sonne vereinzelt Schauer, dann bei 13 bis 19 Grad. Es ist 7.05 Uhr.
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1: A1 Osnabrück Richtung Bremen zwischen Dreieck Stur und Bremen-Arsten. 3 Kilometer Stau vor der Baustelle. Und A2 Berlin Richtung Hannover zwischen Peine und Lehrte Ost. 4 Kilometer stockender Verkehr vor der Baustelle. Für Sie eine sichere und gute Fahrt.
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2: Um 8 Uhr mit Tarek Yusbashi. Erstmals seit Beginn der Waffenruhe im Iran-Krieg vor knapp 4 Wochen spitzen sich die Spannungen am Persischen Golf wieder zu. Der iranische Außenminister Araghchi hat davor gewarnt, Fortschritte in den Verhandlungen über ein mögliches Kriegsende zunichte zu machen. Aus der NDR-Nachrichtenredaktion Diane Batani.
3: US-Präsident Trump hat wiederum reagiert und erneut mit Vernichtung gedroht. Die iranischen Revolutionsgarden hatten nach eigenen Angaben mehrere Raketen als Warnung in Richtung von US-Kriegsschiffen abgefeuert. Mit solchen Angriffen hatte der Iran schon gedroht, als Reaktion auf die Ankündigung der USA, Handelsschiffe durch die blockierte Straße von Hormuz zu eskortieren. Attacken auf Ölanlagen in den Vereinigten Arabischen Emiraten gestern Abend seien dagegen nicht geplant gewesen, hieß es von Seiten des Iran. Dort hatten Angriffe einen Großbrand ausgelöst. Laut US-Militär konnten inzwischen 2 Handelsschiffe mit Unterstützung von Zerstörern der Marine die Straße von Hormuz passieren. Die Armee habe zudem mindestens 6 iranische Kleinboote zerstört. Das Regime in Teheran wirft den USA vor, zivile Schiffe getroffen zu haben. Dabei seien mehrere Menschen getötet worden.
2: Der mutmaßliche Amoktäter von Leipzig soll heute vor den Haftrichter kommen. Die Staatsanwaltschaft ermittelt gegen den 33-jährigen Deutschen wegen Mordes und versuchten Mordes. Bei der Fahrt über den Leipziger Marktplatz gestern waren 2 Menschen ums Leben gekommen, zahlreiche weitere wurden verletzt. Arndt Groß aus Dresden zum Stand der Ermittlungen.
4: Erstmal ist dort alles gesperrt im Moment noch, also der Teil, wo der Täter, der mutmaßliche, entlang gerast ist, und man sichert Spuren, damit man diesen Tathergang überhaupt rekonstruieren kann. Die Polizei hat ein Portal geschaltet, wo man Videos und Fotos hochladen kann, damit man das eben ordentlich nachvollziehen kann, denn es wird ja dann auch zu einer Anklage kommen und die muss hieb- und stichfest sein, dass klar ist, was ist passiert, war das tatsächlich ein Mordversuch. Es gibt rundherum die Nikolaikirche und die Thomaskirche, die relativ bekannt sind. Die haben geöffnet. Dort kann man der Opfer gedenken. Und es wird natürlich auch weiter einen Normalbetrieb geben, soweit das möglich ist, weil dort Geschäfte sind, weil dort die Universität ist. Aber das, da ist man auch sehr betroffen natürlich.
2: Bundesverkehrsminister Schnieder hat den Tankrabatt verteidigt. Er sei sinnvoll, um Autofahrer und Wirtschaft zu entlasten. Einzelne Branchen und Verkehrsteilnehmer seien auf das Auto oder den LKW angewiesen. Aus Berlin, Birte Sönnigsen.
5: Einem befristeten Tempolimit erteilt der Minister erneut eine Absage. Der Staat müsse nicht überall die Nanny sein und jedem erklären, was gut und richtig sei, sagte Schnieder dem Redaktionsnetzwerk Deutschland. Seit dem 1. Mai wurden die Steuern für 1 Liter Sprit um rund 17 Cent gesenkt. Der ADAC kommt zu dem Schluss, dass diese Steuersenkung noch nicht vollständig bei den Kunden an der Tankstelle ankommt. Weil neben den Steuern auch der Rohölpreis in den vergangenen Tagen gesunken ist, müsste der Sprit deutlich günstiger sein, als er aktuell ist, sagt der ADAC. Pläne, neben dem Tankrabatt auch das Deutschlandticket für Bus und Bahn günstiger zu machen, hat Verkehrsminister Schnieder nicht. Aus seiner Sicht ist das Deutschlandticket schon jetzt ein attraktives Angebot. Außerdem würde dadurch der Güterverkehr nicht entlastet.
2: Der Fehmarn-Belt-Tunnel ist ein Milliardenprojekt. Fertig werden soll es erst in ein paar Jahren. Heute nun hat die Bau- und Betreibergesellschaft das erste von 89 Tunnelstücken auf den Weg gebracht. Es soll von einem Spezialschiff auf den Ostseegrund gelegt werden. Erst unter Wasser werden die Elemente dann verbunden. Aus Kiel, Philipp Kamke.
6: Dieses Tunnel-Standardelement ist 217 Meter lang, 42 Meter breit und wird mit einem Spezialschiff transportiert, das extra dafür gebaut worden ist. 5 Schlepper helfen außerdem, es an den Bestimmungsort zu ziehen. Und dort soll das Element, das wasserdicht verschlossen ist und 73.000 Tonnen wiegt, dann langsam auf den Meeresboden abgesenkt werden. Beim Absenken haben sie nur eine sehr geringe Fehlertoleranz mit einem Spielraum von wenigen Millimetern. Der Transport und das Absenken des ersten Elements soll mehrere Tage dauern.
2: Das waren die Nachrichten. Das Wetter in Norddeutschland. Heute viele Wolken und zeitweise Regen. Am Nachmittag vor allem in Südniedersachsen noch Schauer und Gewitter. Ganz im Norden oft trocken bei maximal 12 bis 18 Grad. Morgen dann bedeckt mit Regen, gebietsweise länger anhaltend. An den Küsten meist trocken und abschnittsweise Sonne bei höchstens 11 bis 15 Grad. Am Donnerstag heiter bis wolkig, vereinzelt Schauer, im Südosten Regen, 12 bis 15 Grad. Und am Freitag dann bei Wolken und Sonne vereinzelt Schauer. Die Temperaturen liegen bei 13 bis 19 Grad. Es ist 8.05 Uhr.
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2: Mit Stau oder stockendem Verkehr ab 3 Kilometer Länge. A1 Osnabrück Richtung Bremen zwischen Dreieck Stur und Bremen-Arsten 4 Kilometer Stau vor der Baustelle. A1 Bremen Richtung Lübeck zwischen Maschner Kreuz und Norderelbbrücke 7 Kilometer stockender Verkehr. A2 Berlin Richtung Hannover zwischen Peine und Lehrte Ost 4 Kilometer stockender Verkehr vor der Baustelle. Die A7 Flensburg Richtung Hamburg ist zwischen Ofschlag und Rendsburg-Büdelsdorf wegen Bauarbeiten bis 16 Uhr gesperrt. A7 Flensburg Richtung Hamburg zwischen Dreieck Hamburg Nordwest und Volkspark 4 Kilometer stockender Verkehr. A7 Hannover Richtung Hamburg zwischen Dreieck Hamburg Südwest und dem Elbtunnel 4 Kilometer stockender Verkehr. A24 Berlin Richtung Hamburg zwischen Hamburg-Jenfeld und Hamburg-Horn 3 Kilometer stockender Verkehr. Und A25 Geesthacht Richtung Hamburg zwischen Nettelnburg und Allermühe 3 Kilometer stockender Verkehr. Allen unterwegs eine gute Fahrt.
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8: Guten Tag. Guten Morgen aus dem Schlagerstudio Ammersee in Hannover. Begrüßt Sie Claudia Firnis. Schön, dass Sie wieder dabei sind. Hat's bei Ihnen auch geregnet? Ich finde ja, der Regen hat der Natur richtig gut getan. Die Luft ist auch herrlich. Und so starten wir in diesen Dienstag. Schön, dass Sie dabei sind.

Gleich 7:45 am Dienstagmorgen. Sie sind bei NDR Schlager im Norden zu Hause. Und Sie wissen, wir spielen die schönsten Schlager aller Zeiten. Und natürlich gehören die Beatles auch fest zum Repertoire von NDR Schlager. Ich habe jetzt Obla di Obla da für Sie aus dem Jahr 1968. Während eines Indienaufenthalts der Beatles von Paul McCartney geschrieben, die Geschichte von Desmond und Molly Jones. Ein junges Paar, das sich verliebt und heiratet. Die Beatles sollen sich allerdings bei der Aufnahme damals ziemlich in die Haare bekommen haben. John Lennon hat im Anschluss gesagt, er mag das Lied wirklich nicht, aber das sei nun mal Sache von Paul McCartney. Ein Hit ist es ja trotzdem geworden. Hier sind es. Die Beatles mit Obla di, Obla da.

NDR Schlager im Norden zu Hause am Dienstagmorgen. Es ist hier und da ja ein bisschen trüb, es hat geregnet. Vielleicht braucht man heute Morgen so ein bisschen, um in die Gänge zu kommen. Wir haben dafür natürlich die passende Musik. Hier ist Glenn Miller mit seinem Orchester In the Moon.

NDR Schlager im Norden zu Hause um kurz vor 8:30. Hier ist so ein ganz besonderer Duft im Studio. Sie werden auch gleich wissen, welcher in unserer Zeitmaschine. Aber vorher, Lala Andersen, ein Schiff wird kommen.

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2: 5. Mai. Das duftet ja. Ja, wonach duftet es denn? Wir sind im Jahr 1921 und ein Parfum, das duftet meistens nach Blumen. Rosen, Jasmin, Veilchen. Naturgetreu, vorhersehbar, einfallslos. Die französische Modedesignerin Coco Chanel will etwas Neues. Sie beauftragt den Parfümeur Ernest Beau.
3: Ich möchte einen Duft, der nicht nach einer Blume riecht. Ich möchte ein Parfüm, das nach einer Frau duftet, nach Eleganz, nach einer Idee.
2: Ernest Beau legt Coco Chanel 10 Proben vor. Der Legende nach wählt Coco Chanel die 5. Probe aus, weil 5 ihre Glückszahl ist. Der Parfümeur seufzt über diese Auswahl.
4: Die 5. Probe? Ausgerechnet die 5. Coco. Da sind über 80 verschiedene Inhaltsstoffe drin. Unter anderem Jasmin. Das wird richtig teuer. Nichts ist teurer als Jasmin.
3: Dann mach mehr Jasmin hinein. Es soll das teuerste Parfüm der Welt werden.
2: Zum ersten Mal riecht ein Parfum nach etwas Abstraktem, nach etwas Zeitlosem. Auch die schlichte Flasche mit dem eckigen Querschnitt und dem klaren Schriftzug ist ein Statement. Weniger ist mehr. Heute vor 105 Jahren kommt Chanel Nummer 5 auf den Markt. Es wird das bekannteste Parfum der Welt. Der Rest ist Geschichte.

0: 19 Minuten vor 9. 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

Dieser Titel ist Programm, Bianca Abs, Neuanfang, Lebensmotto zugleich. Wir sind Ihr Frühstücksbegleiter, NDR Schlager im Norden zu Hause und gratulieren jetzt dem größten Schlagersänger Deutschlands. Den Titel hat er sich eingefangen, kein Wunder, denn er ist 2 Meter groß. Und dieser 2-Meter-Mann wird heute 84 Jahre alt. Geboren wurde er unter dem Namen Peter Kohlhuber, aber wir kennen ihn natürlich bestens unter seinem Namen Peter Rubin. Herzlichen Glückwunsch. Dieser Glückwunsch geht nach Stockdorf bei München. Da lebt er nämlich. In seinem Haus mit seiner Familie hat er auch ein eigenes Tonstudio. Er hat sich ein bisschen auch mit seinen Songs immer über seine Größe lustig gemacht. Es gibt Titel Ärger mit dem Bett oder XXL, der 2-Meter-Mann. Wir wünschen ihm alles Gute auf diesem Weg und spielen einen seiner ja wohl bekanntesten und größten Hits. Hier ist Peter Rubin, wir zwei fahren irgendwohin.

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Um 9 Uhr mit Klaas Christoffersen. Der Iran hat die USA vor einer weiteren Eskalation in der Straße von Hormus gewarnt. Außenminister Araghchi teilte mit, die Verhandlungen über ein mögliches Kriegsende machten Fortschritte. Deshalb sollten

0: die USA darauf achten, Zitat, nicht erneut in einen Sumpf hineingezogen zu werden. Aus Istanbul Uwe Lüb.
1: Dasselbe gelte für die Vereinigten Arabischen Emirate. Aus den Emiraten sind gestern Angriffe mit Raketen und Drohnen aus Iran gemeldet worden. Das Regime in Teheran behauptet, der Angriff sei nicht geplant gewesen. Vielmehr habe man auf den Bruch der Blockade der Straße von Hormuz reagiert. Die USA versuchen seit gestern in der Straße von Hormuz wieder freie Schifffahrt zu ermöglichen. Dafür stehen bis zu 15.000 Soldaten, 100 Flugzeuge und etliche Kriegsschiffe bereit. Nach Beginn der sogenannten Operation Freiheit der USA ist es zu wechselseitigem Beschuss gekommen. Die USA sprechen von ersten Schiffen, die durch die Meerenge gelangt seien. Das Regime in Teheran wirft den USA vor, nicht wie behauptet Schnellboote der Revolutionsgarde, sondern zivile Boote versenkt zu haben. Dabei seien mehrere Menschen gestorben.
0: Nach der mutmaßlichen Amokfahrt in Leipzig soll der Fahrer des Autos heute dem Haftrichter vorgeführt werden. Die Staatsanwaltschaft ermittelt wegen Mordes und versuchten Mordes. Aus Dresden Arndt Groß.
2: Bei der Tat am Montagnachmittag waren eine 63-jährige Frau und ein 77 Jahre alter Mann ums Leben gekommen. Drei weitere Menschen wurden schwer verletzt. Die Gesamtzahl der Verletzten ist noch nicht endgültig klar. Es gibt ein Hinweisportal der Polizei. Augenzeugen können Videos und Fotos der Tat hochladen. Der mutmaßliche Täter ist nach Polizeiangaben 33 Jahre alt und ist ein deutscher Staatsbürger und auch in Deutschland geboren. Die Bild-Zeitung meldet, dass der Mann als Boxtrainer aktiv war. Es gibt Hinweise darauf, dass der Mann erst vor kurzem aus der Psychiatrie entlassen worden war. Das meldet MDR investigativ. Die deutsche Presseagentur berichtet, dass der mutmaßliche Amokfahrer Polizei bekannt sei. Bisher geht die Polizei nicht davon aus, dass es sich um einen Anschlag handelt. Die Leipziger Innenstadt rund um die Fahrstrecke des Tatfahrzeugs ist in Teilen weiterhin gesperrt. Die Polizei sichert Spuren.
0: Am Rande der G7-Handelskonferenz in Paris geht es heute auch um die jüngsten Zolldrohungen aus Washington. EU-Kommissar Šefčovič trifft sich mit dem US-Handelsbeauftragten Gier zu Beratungen. Aus Brüssel Sabrina Fritz.
3: Die beiden Handelsexperten sollen eine mögliche Lösung im Zollstreit zwischen den USA und der EU finden. Dieser ist wieder neu aufgebrochen, nachdem US-Präsident Trump mit 25% Zoll auf Autos und Lkw aus Europa gedroht hat, die in die USA verkauft werden. Er begründete den Schritt damit, dass sich die EU nicht an Absprachen halte. Hintergrund: Beide Seiten hatten sich im vergangenen Jahr darauf geeinigt, dass US-Waren zollfrei in die EU verkauft werden können. Die Europäische Union hat dieses Abkommen aber immer noch nicht rechtskräftig verabschiedet. Es gehe alles sehr langsam, hieß es von amerikanischer Seite. Vor allem Deutschland drängt darauf, das Abkommen nun schnell abzuschließen. Noch müssen EU-Parlament und die 27 Mitgliedsländer zustimmen. Höhere Zölle würden vor allem die deutschen Autohersteller treffen. Autoexperten rechnen mit Belastungen in Milliardenhöhe.
0: Spitzenvertreter der EU und Armeniens beraten heute in der Hauptstadt Erivan über eine engere Zusammenarbeit. Schwerpunkte sind die Bereiche Energie, Verkehr und Digitales sowie Sicherheit und Verteidigung. Die frühere Sowjetrepublik will sich stärker der EU annähern und hofft auf einen möglichen Beitritt und leichtere Einreise seiner Bürgerinnen und Bürger in den Schengen-Raum. Brüssel unterstützt das Land unter anderem gegen Desinformationskampagnen aus Russland. Armenien wählt Anfang Juni ein neues Parlament. In New York sind die Pulitzer-Preise verliehen worden. Sie gelten als weltweit wichtigste Auszeichnungen im Journalismus. Geehrt wurden in diesem Jahr gleich mehrere Arbeiten über die US-Regierung unter Präsident Trump. So erhielt unter anderem der Chicago Tribune einen Preis für Berichte zum Vorgehen der US-Einwanderungsbehörde ICE. Weitere Preise gingen an Arbeiten, die sich etwa mit den Auswirkungen künstlicher Intelligenz und der Zerstörung im Gazastreifen beschäftigen. Einen Sonderpreis gab es für den Miami Herald für Recherchen rund um den Sexualstraftäter Epstein. Das waren die Nachrichten. Das Wetter in Norddeutschland. Heute viele Wolken und zeitweise Regen, am Nachmittag vor allem in Südniedersachsen noch Schauer und Gewitter. Ganz im Norden oft trocken, maximal 12 bis 18 Grad. Morgen bedeckt mit Regen, gebietsweise länger anhaltend. An den Küsten meist trocken und abschnittsweise Sonne, höchstens 11 bis 15 Grad. Am Donnerstag heiter bis wolkig, vereinzelt Schauer, im Südosten Regen bei 12 bis 15 Grad. Es ist 9.05 Uhr.
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0: Wir melden Stau oder stockenden Verkehr ab 3 Kilometern Länge. Auf der A1 Osnabrück Richtung Bremen sind es zwischen Dreieck Stur und Bremen-Arsten 5 Kilometer Stau vor der Baustelle dort. A2 Berlin Richtung Hannover zwischen Kreuz Magdeburg und Eilsleben 10 Kilometer Stau wegen Bauarbeiten. A2 Berlin Richtung Hannover zwischen Peine und Hämeler Wald 4 Kilometer stockender Verkehr vor der Baustelle dort. Die A7 Flensburg Richtung Hamburg ist zwischen Ofschlag und Rendsburg-Büdelsdorf wegen Bauarbeiten bis 16 Uhr gesperrt. A7 Flensburg Richtung Hamburg zwischen Dreieck Hamburg Nordwest und Volkspark 4 Kilometer stockend. A7 Hannover Richtung Hamburg zwischen Hamburg-Heimfeld und dem Elbtunnel 4 Kilometer stockend. Und A25 Geesthacht Richtung Hamburg zwischen Nettelnburg und Allermöhe 3 Kilometer stockend. Davos geht Ihnen eine gute Fahrt.
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6: Guten Tag. Mit Claudia Fürnes. Einen schönen Dienstagmorgen allerseits.

0: 1976 war das. Peter Maffay, ein Bild kann nicht lachen, so wie du.
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0: Zweimal am Tag nehmen wir uns Zeit für Ihre Grüße und Wünsche, jetzt in der Stunde zwischen 9 und 10 und dann nochmal am Nachmittag zwischen 14 und 15 Uhr. Wie kommen Sie rein ins Radio? Ganz einfach. Sie rufen folgende Nummer an, 08000 40 40 30. Der Anruf ist für Sie kostenfrei und da können Sie Ihre lieben Worte auf den Anrufbeantworter sprechen und natürlich Ihren Wunsch dazu. Wenn Sie den Wunsch mit einem bestimmten Datum verbinden, dann wäre es schön, wenn Sie uns eine Woche Vorlauf geben, damit wir das alles planen können. Annelene Lobusch aus Hamburg-Stillhorn hat uns geschrieben, wir Annelene und Peter feiern am 5.5.26, also heute, unseren 53. Hochzeitstag und erinnern uns gerne an diesen Tag. Wir gratulieren an dieser Stelle natürlich und spielen das Lied, das die beiden damals oft gehört haben und jetzt wahrscheinlich gemeinsam auch wieder hören. El Martino, Spanish Eyes.

0: NDR-Schlager im Norden zu Hause. Wir kümmern uns um Ihre Grüße und Wünsche. Der erste Wunsch, der hat uns schriftlich erreicht, aber dieser hier, der kam über den Anrufbeantworter.
1: Mein Name ist Sabine Schmidt. Ich rufe aus Freiberg an. Ich wünsche mir von der Conny Frobes das Lied Drei Musketiere.
0: Und das spielen wir natürlich, liebe Sabine. Hier ist sie, die Conny für Sie.

Soweit Ihre Grüße und Wünsche für diesen Dienstagmorgen bei NDR Schlager. Wenn Sie jetzt sagen, Mensch, ich habe da auch so ein Lied im Kopf, das solltet ihr doch da mal spielen. Ja, dann lassen Sie uns das doch einfach wissen. Es geht natürlich auch übers Internet www.ndr.de/NDR Schlager, die in einem Wort geschrieben. Da finden Sie ein Formular, da können Sie alles ganz einfach ausfüllen oder Sie rufen an 08000 40 40 30. Gleich um halb wieder der Überblick über die Nachrichten aus Norddeutschland. Aber davor habe ich noch richtig schöne Schlager für Sie. Von Andrea Berg und von Dalia Lavi.

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1: Gerade erst haben wir hier auf NDR Info über den Tag der Pressefreiheit berichtet. Heute ist nun der Tag des Lokaljournalismus. Das ist ja häufig noch eine Domäne der Zeitungen. Morgens am Frühstückstisch zum Beispiel oder in der Bahn. Da kann man lesen, was in der eigenen Nachbarschaft wichtig ist. Aber wie gefragt sind lokale Nachrichten auf bedrucktem Papier noch? Eigentlich alle Verlage suchen nach neuen Wegen, um ihre Medien relevant zu halten und die News von nebenan auch auf anderen Kanälen an die Leserinnen und Leser zu bringen. Wie die Lage bei den lokalen Medien in Niedersachsen ist und was die Nutzer dazu sagen, dazu jetzt mehr von Lukas Mauri.
2: Schon lange wird mehr gescrollt als geblättert und das bekommen Zeitungsverlage immer stärker zu spüren. Eine Straßenumfrage in Braunschweig zeigt, dass Lokaljournalismus längst nicht jedem Geld wert ist.
3: Boah, weiß ich, ich habe ein Abo von einer Braunschweiger Zeitung. Weiß gar nicht, was kostet im Monat, 40 Euro oder so, aber das ist okay.
4: Klingt interessant, wenn man draufklicken, dann versteckt sich das immer hinter so einer 99 Cent oder 2 Euro Paywall. Und dann denke ich mir, gut, okay, so wichtig wird es dann nicht sein oder ich kriege die Information irgendwo wahrscheinlich auch gratis.
5: Es wäre eigentlich wichtig, dass es Geld kostet, aber irgendwie möchte ich es halt auch gerne lieber kostenlos haben.
6: Viele können es sich nicht leisten, möchten es sich nicht leisten. Also es ist ja eine der Gewalten, die ganz wichtig sind, um sich dann eine Meinung zu bilden. Und wenn das durch Geld noch irgendwie erschwert wird, das ist dann einseitig.
2: Geld wird nach wie vor zu großen Teilen mit Abonnenten des gedruckten Blattes verdient. Die Frühstückstischleser sozusagen, die für die die Zeitung ein Ritual ist. Doch seit Jahren wird in Verlagen unter der Hand spekuliert, wie lange es überhaupt noch gedruckte Zeitungen geben kann. Blätter wie die Lübecker Nachrichten zum Beispiel verlieren nach eigenen Angaben jährlich 10% ihrer Auflage. Marc-Christian Euruck ist Professor für Journalismus an der Ostfalia Hochschule in Salzgitter. Er sagt, die Lage für den Lokaljournalismus in Deutschland ist so schlecht wie noch nie.
7: Die Dramatik des Verfalls, die muss uns Sorgen machen. Also das Ausmaß, in dem die Lokalzeitungen an Leserinnen verlieren, das kann uns nicht wundern, denn die Leserschaft ist unwahrscheinlich alt.
2: Weil es kaum gelingt, verlorene, also verstorbene Leser durch ausreichend neue zu ersetzen, vermutet Euruck, dass die Verlage längst Pläne in der Schublade liegen haben, um die gedruckte Zeitung auch zu begraben. Zu sehr hänge man aber noch an der älteren Leserschaft, als dass man sie vergraulen könnte. Stattdessen lautet der Weg, ältere Abonnenten aufs E-Paper zu bringen, um die immer teureren Zustellkosten zu senken. Die demografischen Veränderungen in der Leserschaft stellen die Verlage vor die Herausforderung, wie verdient man mit jüngeren Lesern Geld? Verlage investieren Unsummen, um junge Leser zu gewinnen und zu binden.

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1: Genau das ist gleich wieder die Frage. 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

0: Sunrise und Loreen, die aktuelle Nummer 1 in der ARD-Schlager-Hitparade.
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0: Und genau das finden wir jetzt raus. Josef Biene ist bei mir, der sitzt in Rüthen in NRW. Schönen guten Morgen, Herr Biene.
2: Guten Morgen.
0: Sie hören immer mit und Sie raten auch immer mit.
2: Immer, wenn es geht.
0: Und wie ist Ihre Quote?
2: Ja, 50% auf jeden Fall.
0: Wunderbar. Dann würde ich sagen, reicht das ja auch heute. Ihre Frau sitzt unterstützend nebenan und würde zurufen, wenn es ihr schneller einfällt als Ihnen, oder?
2: So ist es.
0: Okay, dann setzen wir mal auf das Duo in Rüthen. Und Sie sind bereit, hier kommt Ihr kleiner Musikschnipsel.

0: Und wie geht's jetzt weiter?
1: Ganz oder gar nicht?
0: Ja, natürlich.
2: Ganz oder gar nicht, geht oder bleiben, ganz oder gar nicht.
1: Bravo.
0: Wolle Petri.
2: Bravo.
0: Na, das hat ja gut geklappt. Haben Sie es gleichzeitig gerufen? Ich habe Ihre Stimme gehört, Herr Biene, Ihre Frau im Hintergrund
1: ja,
0: auch?
1: Meine Frau hat sich noch nicht gemeldet, dass ich sicher noch nicht schlüssel.
0: Gut, dann dürfen Sie entscheiden, wo das Dabi hingestellt wird. Sie haben es gewonnen, unser DAB Plus Radio. Herzlichen Glückwunsch dazu.
1: Danke, danke, danke.
0: Ja, dann wünsche ich Ihnen ganz viel Spaß. Ist das Wetter bei Ihnen heute auch so ein bisschen regnerisch und ein bisschen trüber?
1: Ja, ein bisschen regnerisch, ja. Bewölkt. Also die Sonne hat sich noch nicht sehen lassen.
0: Macht nichts, wer einen Garten hat, der hat sich gefreut, oder?
1: So ist es. Den Regen brauchten wir dringend.
0: Das stimmt. Dann wünsche ich Ihnen einen sehr schönen Dienstag. Bleiben Sie uns gewogen bei NDR Schlager und viel Spaß mit Ihrem Dabi. Das macht sich zu Ihnen auf den Weg.
1: Dankeschön und schöne Grüße an Ihr Team.
0: Mach ich. Tschüss, Herr Biene.
1: Tschüss.

0: 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Um 10 Uhr mit Klaas Christoffersen. Das erste Teilstück für den Fehmarn-Belt-Tunnel soll nun an die richtige Stelle unter Wasser gebracht werden. Insgesamt muss die Bau- und Betreibergesellschaft 89 Tunnelstücke versenken und miteinander verbinden. Philipp Kamke aus Lübeck mit Eindrücken von dem Großprojekt.
1: Ja, diese Dimensionen sind nur schwer zu greifen. So ein Tunnelelement ist 217 Meter lang, 42 Meter breit und es wiegt 73.000 Tonnen. Als ich die Baustelle besucht habe, durfte ich da schon mehrmals in so einem Element drinstehen. Und da wird einem erst klar, wie groß das alles ist. Aber gut, immerhin sollen da später auch Autos und Züge durchfahren. Die Elemente werden mit einem Spezialschiff transportiert, das da extra für gebaut worden ist.

0: Und dann soll dieses tonnenschwere Element eben in diesem Fall an der Tunnelausfahrt auf dänischer Seite abgesenkt werden. Das ist in dieser Größenordnung so noch nie gemacht worden. Deshalb ein sehr komplexes Manöver, sagt Lasse Fester, bei Sund und Bält zuständig für den Bau des Fehmarn-Bält-Tunnels. Beim Absenken müssen sie super genau sein und haben nur einen Spielraum von wenigen Millimetern. Und deswegen braucht das auch Zeit. Der Transport und das Absenken des ersten Elements kann in diesem Fall mehrere Tage dauern.
1: Der Iran hat die USA vor einer weiteren Eskalation in der Straße von Hormus gewarnt. Außenminister Araghchi teilte mit, die Verhandlungen über ein mögliches Kriegsende machten Fortschritte. Deshalb sollten die USA darauf achten, Zitat, nicht erneut in einen Sumpf hineingezogen zu werden. Aus Istanbul, Uwe Lüb.
2: Dasselbe gelte für die Vereinigten Arabischen Emirate. Aus den Emiraten sind gestern Angriffe mit Raketen und Drohnen aus Iran gemeldet worden. Das Regime in Teheran behauptet, der Angriff sei nicht geplant gewesen. Vielmehr habe man auf den Bruch der Blockade der Straße von Hormus reagiert. Die USA versuchen seit gestern in der Straße von Hormus wieder freie Schifffahrt zu ermöglichen. Dafür stehen bis zu 15.000 Soldaten, 100 Flugzeuge und etliche Kriegsschiffe bereit. Nach Beginn der sogenannten Operation Freiheit der USA ist es zu wechselseitigem Beschuss gekommen. Die USA sprechen von ersten Schiffen, die durch die Meerenge gelangt seien. Das Regime in Teheran wirft den USA vor, nicht wie behauptet Schnellboote der Revolutionsgarde, sondern zivile Boote versenkt zu haben. Dabei seien mehrere Menschen gestorben.
1: Der mutmaßliche Amoktäter von Leipzig soll heute vor den Haftrichter kommen. Die Staatsanwaltschaft ermittelt gegen den 33-jährigen Deutschen wegen Mordes und versuchten Mordes. Bei der Fahrt über den Leipziger Marktplatz gestern waren zwei Menschen ums Leben gekommen. Zahlreiche weitere wurden verletzt. Arndt Groß aus Dresden zum Stand der Ermittlungen.
3: Erstmal ist dort alles gesperrt im Moment noch, also der Teil, wo der Täter, der mutmaßliche, entlang gerast ist, und man sichert Spuren, damit man diesen Tathergang überhaupt rekonstruieren kann. Die Polizei hat ein Portal geschaltet, wo man Videos und Fotos hochladen kann, damit man das eben ordentlich nachvollziehen kann, denn es wird ja dann auch zu einer Anklage kommen und die muss hieb- und stichfest sein, dass klar ist, was ist passiert, war das tatsächlich ein Mord, Mordversuch. Es gibt rundherum die Nikolaikirche und die Thomaskirche, die relativ bekannt sind. Die haben geöffnet. Dort kann man der Opfer gedenken. Und es wird natürlich auch weiter einen Normalbetrieb geben, soweit das möglich ist, weil dort Geschäfte sind, weil dort die Universität ist. Aber da ist man auch sehr betroffen natürlich.
1: Spitzenvertreter der EU und Armeniens beraten heute in der Hauptstadt Erevan über eine engere Zusammenarbeit. Schwerpunkte sind die Bereiche Energie, Verkehr und Digitales sowie Sicherheit und Verteidigung. Die frühere Sowjetrepublik will sich stärker der EU annähern und hofft auf einen möglichen Beitritt. Brüssel unterstützt das Land unter anderem gegen Desinformationskampagnen aus Russland. Armenien wählt Anfang Juni ein neues Parlament. In Hamburg startet heute die Digital- und Online-Marketing-Messe OMR. In den Messehallen werden dazu bis morgen etwa 70.000 Menschen erwartet. Zu den Höhepunkten am ersten Tag zählen die Auftritte des ehemaligen Boxweltmeisters Wladimir Klitschko und von Hollywood-Regisseur Roland Emmerich. Morgen werden dann unter anderem Model Heidi Klum und der einstige Footballstar Tom Brady erwartet. Die Messe gilt als größte ihrer Art in Europa. Das waren die Nachrichten. Das Wetter in Norddeutschland. Heute viele Wolken und zeitweise Regen, am Nachmittag vor allem in Südniedersachsen noch Schauer und Gewitter. Ganz im Norden oft trocken, maximal 12 bis 18 Grad. Morgen bedeckt mit Regen, gebietsweise länger anhaltend. An den Küsten meist trocken und abschnittsweise Sonne, höchstens 11 bis 15 Grad. Am Donnerstag heiter bis wolkig, vereinzelt Schauer, im Südosten Regen, 12 bis 15 Grad. Und am Freitag bei Wolken und Sonne vereinzelt Schauer, 13 bis 19 Grad. Es ist 10.05 Uhr.
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1: Mit Stau oder stockendem Verkehr ab 3 Kilometern Länge. Auf der A1 Hamburg Richtung Bremen, zwischen Sittensen und Elsdorf 3 Kilometer Stau nach einem Unfall. A1 Osnabrück Richtung Bremen, zwischen Dreieck Stur und Bremen-Arsten 3 Kilometer stockend vor der dortigen Baustelle. A2 Berlin Richtung Hannover, zwischen Kreuz Magdeburg und Eilsleben 10 Kilometer Stau wegen Bauarbeiten. Und noch einmal A2 Berlin Richtung Hannover, zwischen Peine und Hämeler Wald 4 Kilometer stockender Verkehr vor der dortigen Baustelle. Die A7 Flensburg Richtung Hamburg ist zwischen Ofschlag und Rendsburg-Büdelsdorf wegen Bauarbeiten noch bis 16 Uhr gesperrt. A7 Flensburg Richtung Hamburg, zwischen Hamburg-Stellingen und Othmarschen, 4 Kilometer stockender Verkehr für Lkw. Und A7 Hannover Richtung Hamburg, zwischen Hamburg-Hausbruch und dem Elbtunnel, 3 Kilometer stockend. Gute Fahrt!
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7: Im Schlagerstudio am Mikrofon Claudia Fünnes und ich bin heute Morgen nicht allein, denn es ist der Tag des Lokaljournalismus und wir haben Besuch von der Cäcilienschule aus Oldenburg. Eine 10. Klasse ist da. Eine Hälfte sitzt hinter mir im Rücken vor der großen Scheibe und 2 habe ich im Studio. Aaron und Emilia sind da. Herzlich willkommen. Schön, dass ihr da seid.
8: Hallo.
7: Guten Morgen.
8: Dankeschön.
7: Wir werden uns gleich ein bisschen drüber unterhalten, ob die jungen Menschen heute noch Zeitung lesen oder sich vielleicht ganz anders informieren. Die Vermutung liegt sehr nah.

0: 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Hier im Funkhaus gibt's oft Besuchergruppen, aber heute ist es eine ganz besondere Besuchergruppe, auch zu einem besonderen Anlass, denn heute ist der Tag des Lokaljournalismus und wir haben Besuch der 10. Klasse von der Cäcilienschule in Oldenburg. Bei mir im Studio sind Aaron, der ist 16, und Emilia ist kurz vor 16. Erstmal hallo ihr beiden, schön, dass ihr da seid. Wir wollen ein bisschen drüber sprechen. Wir haben uns natürlich auch im Vorfeld schon ein bisschen unterhalten. Emilia, du bist schon noch daran interessiert, dich zu informieren, aber es ist weniger die Zeitung mittlerweile, oder?
1: Nee, es ist vor allem praktischer von meiner Seite aus, mich visuell zu informieren. Also man kann ja ganz schnell aufs Handy schauen und sich das morgens durchlesen. Finde ich praktischer, und dafür muss man auch nicht so viel Geld ausgeben. Also vor allem als Schülerin ist das, finde ich, praktischer.
0: Und wo guckst du da so?
1: Also ich gucke meistens bei der Tagesschau-App oder allgemein bei Tagesschau online. Auch bei Zeit und beim Spiegel lese ich mir auch gerne Sachen durch. Und lokal ist auch bei uns die NWZ. Das finde ich auch ganz gut.
0: Ja. Wie sieht es bei dir aus, Aaron?
2: Also ich gucke eher bei den sozialen Medien, also Instagram oder TikTok oder so, gucke ich dann die Kurzvideos oder Bilder einfach an von der Tagesschau auch.
0: Gibt es überhaupt noch in eurem Umfeld gedruckte Zeitungen?
1: Ja, gibt es schon. Bei uns wird Zeitung noch ausgeteilt, aber das auch eher weniger.
2: Also wenn, dann vielleicht mal bei meinen Oma und Opa oder so.
0: Ja, also das ist die Generation, die die Zeitung noch abonniert hat. Aber könntet ihr euch vorstellen, wenn es bestimmte Inhalte gäbe, tatsächlich auch wieder auf Zeitung zurückzugreifen? Oder glaubt ihr, das hat sich eigentlich für eure Generation schon fast erledigt?
2: Also ich denke, dass ich, glaube ich, keine Zeitung mehr lesen würde, weil ich generell nicht so gerne lese. Also ich gucke lieber einfach irgendwelche Videos, wo man noch einfach was hören kann.
0: Ja. Also auch schon eher das Visuelle. Podcast, Audio, ist das noch ein Thema bei euch?
1: Podcast teilweise ja, zu gewissen Themen, wenn mich das Thema interessiert. Aber sonst würde ich mich da auch eher reinlesen.
0: Also dann sehen wir mit euch eine Generation, die ganz anders bedient werden will und muss. Das ist für uns natürlich auch interessant, hier beim NDR zu gucken, wo ist die Zukunft und welche Angebote wir machen können und müssen, damit wir die nächsten Generationen dann auch noch mit ins Boot holen. Ihr habt die ganze Klasse noch mitgebracht, die holen wir gleich hier noch ins Studio. Ich danke euch erstmal für eure Informationen und euer Gespräch und wünsche euch natürlich weiterhin sehr viel Spaß hier im Landesfunkhaus Ammerzsee. Schön, dass ihr da wart.
2: Dankeschön.

0: 10.21 Uhr. Wir sind immer noch bei NDR Schlager. Und damit mir die Hörerinnen und Hörer da draußen glauben, dass jetzt die ganze Klasse da ist, könnt ihr mal kurz Hallo sagen. Schön, dass ihr da seid. Hi.
1: Hallo.
0: Ja, jetzt haben sie es mir geglaubt. Wir unterhalten uns hier weiter über Lokaljournalismus und natürlich auch über Radiojournalismus. Aber für Sie da draußen gibt es jetzt die Stimmen der Berge. Männer sind vom Mars. 2024 ist das Lied rausgekommen, also vor 2 Jahren. Da haben sie das angesichts ihres Bandjubiläums rausgebracht. Hier sind die Stimmen der Berge. Man.

0: Albert Hammond, Your World and My World. Die schönsten nationalen und internationalen Schlager, die hören Sie hier bei NDR Schlager. Und wir sind im Norden zu Hause, darum jetzt wieder die tägliche Portion Knapp und Platt.
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3: Ja, du willst dir Lüseck vergnügen. 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

20 vor 11 am Dienstag. Ein bisschen trüb heute im Norden, ein bisschen Regen, aber wir haben ja schon drüber gesprochen. Den hat die Natur auch dringend gebraucht. Und außerdem gibt's ja drinnen auch sicherlich eine ganze Menge zu tun. Vielleicht Frühjahrsputz, Spargelschälen oder Erdbeeren putzen. Die ersten Bütchen sind ja schon aufgebaut auf den Feldern. Also man merkt, wir gehen so langsam aber sicher Richtung Sommer. Wir spielen und begleiten Sie natürlich mit den schönsten Schlagern aller Zeiten. Gleich einer, der natürlich auch eine Geschichte hat, der Sonderzug nach Pankow. Legendär von Udo Lindenberg, 83, basierend auf dem Swing-Klassiker Chattanooga Choo Choo von Glenn Miller. Udo wollte ja ursprünglich 1979 schon ein Konzert in Ost-Berlin geben. Das wurde von der DDR-Führung seinerzeit abgelehnt. Und aus dieser Ablehnung entstand dann 83 die Idee, einen deutschen Text zu schreiben, der sich ein bisschen humorvoll und mit Augenzwinkern, ironisch, direkt an Erich Honecker richtet. Ja, und daraus ist ein Riesenhit geworden. Hier ist er, der Udo.

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Die Reise durch Jahrzehnte des Schlagers ist ja auch immer eine Zeitreise. Ich nehme Sie jetzt mit ins Jahr 1967 und ich glaube, Sie können es auch mitsingen. Dein Herz, das muss aus Gold sein.

Und ob wir im Norden zu Hause sind, oder? Freddy Quinn, La Paloma. Wir spielen die schönsten Schlager aller Zeiten und internationale sind natürlich auch immer dabei. Jetzt habe ich einen Weltstar für Sie. Sie gehört zu den erfolgreichsten Künstlerinnen der Musikgeschichte. In den 60ern hat sie zusammen mit den Supremes einen Hit nach dem anderen gesungen und das Disco-Zeitalter später in den 70ern auch mitbestimmt mit ihrer Musik. Ich spreche von Diana Ross. Hier ist sie mit Stop in the Name of Love.

0: 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Um 11 Uhr mit Klaas Christoffersen. Das erste Teilstück für den Fehmarn-Belt-Tunnel soll nun an die richtige Stelle unter Wasser gebracht werden. Insgesamt muss die Bau- und Betreibergesellschaft 89 Tunnelstücke versenken und miteinander verbinden. Philipp Kampke aus Lübeck mit Eindrücken von dem Großprojekt.
1: Ja, diese Dimensionen sind nur schwer zu greifen. So ein Tunnelelement ist 217 Meter lang, 42 Meter breit und es wiegt 73.000 Tonnen. Als ich die Baustelle besucht habe, durfte ich da schon mehrmals in so einem Element drinstehen. Und da wird einem erst klar, wie groß das alles ist. Aber gut, immerhin sollen da später auch Autos und Züge durchfahren. Die Elemente werden mit einem Spezialschiff transportiert, das da extra für gebaut worden ist. Und dann soll dieses tonnenschwere Element eben in diesem Fall an der Tunnelausfahrt auf dänischer Seite abgesenkt werden. Das ist in dieser Größenordnung so noch nie gemacht worden. Deshalb ein sehr komplexes Manöver, sagt Lasse Fester, bei Sund und Belt zuständig für den Bau des Fehmarn-Belt-Tunnels. Beim Absenken müssen sie super genau sein und haben nur einen Spielraum von wenigen Millimetern. Und deswegen braucht das auch Zeit. Der Transport und das Absenken des ersten Elements kann in diesem Fall mehrere Tage dauern.
0: Der iranische Außenminister Araghchi hat vor einer weiteren

0: Eskalation am Persischen Golf gewarnt. Doch US-Angriffe auf iranische Kleinboote sowie iranische Angriffe auf US-Schiffe und Ölanlagen der Vereinigten Arabischen Emirate zeigen, dass die Spannungen wieder zunehmen. Nach Einschätzung von Uwe Lüb aus Istanbul hängt die Waffenruhe an einem noch dünneren Faden, als es zuletzt schon der Fall war. Die Situation sei verfahren.
1: Die pakistanische Seite, die zu vermitteln versucht, kann da sicherlich ein Lied von singen, dass es immer wieder um dieselben Punkte geht. Und auf der anderen Seite hat Araghchi nun aber auch gesagt, dass es doch Fortschritte gebe in den Gesprächen unter pakistanischer Vermittlung. Und die USA sollten sich da jetzt nicht, Zitat, erneut in einen Sumpf hineinziehen lassen. Also das interpretiere ich als Signal, lasst doch jetzt eurerseits diese militärische Eskalation in der Straße von Hormuz, lasst uns weiter reden. Andererseits hätte der Iran natürlich schon längst zu einem Ergebnis kommen können, wenn man nicht so sehr an diesem Atomprogramm und dem Recht auf Anreicherung von Uran festhielte.
0: Am Rande der G7-Handelskonferenz in Paris geht es heute auch um die jüngsten Zolldrohungen aus Washington. EU-Kommissar Šefčovič trifft sich mit dem US-Handelsbeauftragten Gier zu Beratungen. Aus Brüssel Sabrina Fritz.
2: Die beiden Handelsexperten sollen eine mögliche Lösung im Zollstreit zwischen den USA und der EU finden. Dieser ist wieder neu aufgebrochen, nachdem US-Präsident Trump mit 25% Zoll auf Autos und Lkw aus Europa gedroht hat, die in die USA verkauft werden. Er begründete den Schritt damit, dass sich die EU nicht an Absprachen halte. Hintergrund: Beide Seiten hatten sich im vergangenen Jahr darauf geeinigt, dass US-Waren zollfrei in die EU verkauft werden können. Die Europäische Union hat dieses Abkommen aber immer noch nicht rechtskräftig verabschiedet. Es gehe alles sehr langsam, hieß es von amerikanischer Seite. Vor allem Deutschland drängt darauf, das Abkommen nun schnell abzuschließen. Noch müssen EU-Parlament und die 27 Mitgliedsländer zustimmen. Höhere Zölle würden vor allem die deutschen Autohersteller treffen. Autoexperten rechnen mit Belastungen in Milliardenhöhe.
0: Spitzenvertreter der EU und Armeniens beraten heute in der Hauptstadt Erevan über eine engere Zusammenarbeit. Schwerpunkte sind die Bereiche Energie, Verkehr und Digitales sowie Sicherheit und Verteidigung. Die frühere Sowjetrepublik will sich stärker der EU annähern und hofft auf einen möglichen Beitritt. Brüssel unterstützt das Land unter anderem gegen Desinformationskampagnen aus Russland. Armenien wählt Anfang Juni ein neues Parlament. In Hamburg hat die Digital- und Online-Marketing-Messe OMR begonnen. In den Messehallen werden dazu bis morgen etwa 70.000 Menschen erwartet. Zu den Höhepunkten am ersten Tag zählen die Auftritte des ehemaligen Boxweltmeisters Wladimir Klitschko und von Hollywood-Regisseur Roland Emmerich. Morgen werden dann unter anderem Model Heidi Klum und der einstige Footballstar Tom Brady erwartet. Die Messe gilt als größte ihrer Art in Europa. Das waren die Nachrichten. Das Wetter in Norddeutschland. Heute viele Wolken und zeitweise Regen. Am Nachmittag vor allem in Südniedersachsen noch Schauer und Gewitter. Ganz im Norden oft trocken, maximal 12 bis 18 Grad. Morgen bedeckt mit Regen, gebietsweise länger anhaltend. An den Küsten meist trocken und abschnittsweise Sonne bei höchstens 11 bis 15 Grad. Am Donnerstag heiter bis wolkig, vereinzelt Schauer, im Südosten Regen 12 bis 15 Grad und am Freitag bei Wolken und Sonne vereinzelt Schauer 13 bis 19 Grad. Es ist 11.05 Uhr.
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0: Stau oder stockender Verkehr ab 3 Kilometern Länge. Auf der A1 Lübeck Richtung Hamburg zwischen Hamburg-Billstedt und Norderelbbrücke 3 Kilometer stockend. A2 Berlin Richtung Hannover zwischen Magdeburg-Kannenstieg und Eilsleben 16 Kilometer Stau oder stockender Verkehr wegen Bauarbeiten dort. A2 Berlin Richtung Hannover zwischen Peine und Hämelerwald 4 Kilometer stockend vor der Baustelle dort. Die A7 Flensburg Richtung Hamburg ist zwischen Ofschlag und Rendsburg-Büdelsdorf wegen Bauarbeiten bis 16 Uhr gesperrt. Und A7 Flensburg Richtung Hannover zwischen Dreieck Hamburg Nordwest und Waltershof 6 Kilometer stockender Verkehr für Lkw. Überall da, wo es geht, Ihnen eine gute Fahrt.
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6: Am Mikrofon Claudia Firnes. Einen schönen Dienstagvormittag zusammen.

0: 11 Uhr und 13 Minuten am Dienstagvormittag.
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0: Ja, er hat sich irgendwo hier im Studio versteckt und er wird sich definitiv in dieser Stunde nochmal melden und dann wissen Sie genau, anrufen. 08000 40 40 50, wenn Sie Fiete Blöken hören in dieser Stunde, dann ist das Signal zum Anrufen. Sie wissen, der oder die Dritte in der Leitung bekommt dann Besuch vom Kuschelschaf, von unserem kleinen Maskottchen von Fiete. Und Fiete hat mir heute auch nochmal gesagt, ich möchte bitte dahin, wo ich noch nicht bin. Sie wissen, was das heißt. Genau. Sollten Sie schon ein Kuscheltierchen haben, seien Sie bitte so lieb und gönnen Sie es auch den anderen Hörerinnen und Hörern. Und selbst wenn Sie Fiete hören und die Hände zucken, lassen Sie die Finger vom Telefon, damit auch die anderen eine Chance haben und sich über Fiete freuen können. Wie gesagt, in dieser Stunde wird er sich zu Wort melden. Dann rufen Sie an, kostenlos unter 08000 40 40 50 sind Sie der oder die Dritte in der Leitung. Schicke ich Fiete zu Ihnen.

Die schönsten Schlager und auch die schönsten Balladen, die gibt es hier. Man kann ja nicht den ganzen Tag durch die Stube tanzen. Man kann sich ja auch mal zurücklehnen, durchatmen und vielleicht einfach nur mal ein Momentchen aus dem Fenster gucken. Das folgende Lied bietet sich dafür an. Hier ist Richard Kleidermann mit Ballade pour Adeline.

immer wieder schön zum Durchatmen, oder? Wir kommen zu einem Geburtstagskind des heutigen Tages. Mark Keller wird heute 61. Schauspieler, Musiker, Sänger. Allerdings hat er mal Kfz-Mechaniker gelernt und hat auch ein bisschen Schauspiel studiert. Den Durchbruch schaffte Keller 1989, als er Dean Martin in einer Show Lass mich überraschen imitierte, Rudi Carrell Show. Nachdem er bei dem Wettbewerb der Sendung dann den ersten Platz erreicht hat, kam danach gleich die Rolle des Animateurs Christoph in der ARD-Serie Sterne des Südens. Ja, 5 Jahre lang hat er da in vielen Ländern gedreht. Er hat auch die Titelmelodie seiner Zeit gesungen und ist uns natürlich auch als Haupt- und Nebendarsteller in vielen Fernsehserien bekannt. Wir wollen aber nochmal an seinen Anfang erinnern jetzt, denn wir hören Keller mit Everybody Loves Somebody, mit dem Dean Martin Klassiker. Herzlichen Glückwunsch zum 61. Mark Keller.

Ein gutes Tagesmotto, wie ich finde. Das Lied von Wind, lass die Sonne in dein Herz. Nicht grummeln, lachen. Das ist das Motto des Tages.

0: Tante Emma, ja, vergleichbar heute wahrscheinlich mit dem Späti, einem Kiosk, der 24 Stunden geöffnet hat. Das ist der moderne Tante-Emma-Laden von heute. Wir spielen die schönsten Schlager aller Zeiten. Es ist kurz nach 11:30 und wir verraten Ihnen natürlich auch, wo Sie Ihre Stars treffen können.
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0: Herr Schlager, im Norden zu Hause. Eine neue Liebe ist wie ein neues Leben und eine neue Route gibt's jetzt für Fiete. Da geht's nämlich nach Bremen zu Gerlinde Heiken. Hallo, Frau Heiken.
1: Hallo, schönen guten Tag.
0: Wir haben uns schon ein bisschen unterhalten. Wir haben ein gemeinsames Hobby, das finde ich schön. Sie malen in Öl, ich male in Acryl.
1: Ja, genau.
0: Und Sie haben die Geduld für Öl, die habe ich ja nicht.
1: Ja, die habe ich, aber ich mache ja auch immer so eine erste Vorzeichnung.
0: Ja.
1: Und am liebsten male ich ja Schiffe.
0: Ja, das bietet sich in Bremen ja auch an, ne?
1: Segelschiffe, ja klar.
0: Ja, schön, ja, schön.
1: Also, nee, nee.
0: Ja, Sie sind 80 Jahre alt, das hört man überhaupt nicht, ja. Frau Heiken.
1: Ja, Gott, die Jahre gehen so schnell dahin, ne?
0: Aber das Malen hält jung, oder?
1: Ja, das Malen hält jung und Musik machen hält auch jung, mache ich auch ein bisschen.
0: Ah, spielen Sie ein Instrument?
1: Ja, so ein Keyboard. Ah. Ein bisschen Akkordeon. Und früher, als ich mal jung war, spielte ich Gitarre.
0: Ach Mensch.
1: Aber das ist vergangen, also die Finger wollen nicht mehr.
0: Ja,
1: so.
0: Ja, aber Akkordeon, ich meine, das hat ja auch ein ganz schönes Gewicht. Mein Papa war Akkordeonspieler, der wollte mich da auch immer ranführen, aber dann hat er sich ein Keyboard, eine Hammond-Orgel gekauft und da wurde ich dann rangesetzt und zum Unterricht geschickt. So war das früher.
1: Ja, und wenn man nicht so viel tragen will, dann muss man die Mundharmonika nehmen. Das ist ja immer gut.
0: Stimmt,
1: dann
0: die
1: kann man mitnehmen, geht immer.
0: Passt in jede Handtasche.
1: Ja, so. Aber heutzutage spielt ja kaum noch jemand das, ne? Also
0: vielleicht kommt das alles wieder, Frau Heiken. Ich habe auch gedacht, es strickt keiner mehr. Meine Tochter strickt jetzt wie eine Wilde. Die ist Ende 20 und hat das als Hobby entdeckt. Also es kommt alles irgendwann mal wieder. Man soll da die Hoffnung nicht aufgeben.
1: Das ist richtig.
0: Genau. Ja, Mensch, dann haben wir jetzt gelernt, malen hält jung, Musik machen hält jung und ich schicke Ihnen jetzt noch jemanden, der sorgt noch für eine Portion gute Laune obendrauf. Fiete macht sich zu Ihnen auf den Weg.
1: Das ist ganz, ganz toll. Ich bedanke mich.
0: Ich danke Ihnen, dass Sie durchgedrungen sind. Sie haben es wie so viele auch schon ganz oft versucht und heute hat es geklappt.
1: Ja, und ich höre Sie ja jeden Tag, ne? Also.
0: Ja, sehen Sie, auch NDR Schlager hält jung und sorgt für gute Laune.
1: Ja, ganz genau. Ja, so ist das.
0: Das freut mich sehr. Ich wünsche Ihnen einen zauberhaften Tag in Bremen. Sind Sie gerade an einem Bild dabei?
1: Nein, im Moment war ich ganz spät beim Frühstück.
0: Das kann man sich mit 80 auch mal gönnen, spätes Frühstück, oder?
1: Ja, genau.
0: Super, dann liebe Grüße und danke, dass Sie angerufen haben, Frau Heiken. Bleiben Sie gesund und vor allem so munter, wie Sie sind.
1: Okay, ich bedanke mich herzlich.
0: Tschüss.
1: Tschüss.

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1: Um 12 Uhr mit Benjamin Kirsch. Der Bau des Fehmarnbelt-Tunnels hat eine entscheidende Bauphase erreicht. Heute soll das erste Tunnelstück in der Ostsee versenkt werden. Aus Kiel Julian Marxen. Verzeihung, eigentlich sollten Sie jetzt den Bericht hören, aber Sie hören leider nichts. Ich weiß zurzeit noch nicht, woran es liegt. Dann mache ich so weiter. Der iranische Außenminister Araghchi hat vor einer weiteren Eskalation am Persischen Golf gewarnt. Doch US-Angriffe auf iranische Kleinboote sowie iranische Angriffe auf US-Schiffe und Ölanlagen der Vereinigten Arabischen Emirate zeigen, dass die Spannungen wieder zunehmen. Nach Einschätzung von Uwe Lüb aus Istanbul hängt die Waffenruhe an einem noch dünneren Faden, als es zuletzt schon der Fall war. Die Situation sei verfahren. Ja, auch hier hören wir leider nichts. Ich mache mal mit der nächsten Meldung weiter. Spitzenvertreter der EU und Armeniens beraten heute in der Hauptstadt Erivan über eine engere Zusammenarbeit. Schwerpunkte sind die Bereiche Energie, Verkehr und Digitales sowie Sicherheit und Verteidigung. Die frühere Sowjetrepublik will sich stärker der EU annähern und hofft auf einen möglichen Beitritt und leichtere Einreise ihrer Bürger in den Schengen-Raum. Brüssel unterstützt das Land unter anderem gegen Desinformationskampagnen aus Russland. Armenien wählt Anfang Juni ein neues Parlament.

0: Die Gasbohrungen in der Nordsee vor Borkum sind erneut Thema vor Gericht. Dieses Mal kommt die Klage vor dem Oberverwaltungsgericht Lüneburg von der Insel selbst und sie richtet sich gegen das Niedersächsische Landesamt für Bergbau, Energie und Geologie. Die Stadt Borkum wirft der Behörde vor, mögliche Folgen der Bohrungen auf der Insel nicht ausreichend berücksichtigt zu haben. Konkret geht es um die Gefahr von Erdbeben, Auswirkungen auf das Trinkwasser und den Tourismus. Deshalb sei der Planfeststellungsbeschluss nicht rechtens, so die Stadt. Vor zwei Wochen hatte das Gericht eine Klage der Deutschen Umwelthilfe abgelehnt. In Hamburg hat die Digital- und Online-Marketing-Messe OMR begonnen. In den Messehallen werden dazu bis morgen etwa 70.000 Menschen erwartet. Außerdem werden zahlreiche Prominente erwartet, etwa der ehemalige Boxweltmeister Wladimir Klitschko, Hollywood-Regisseur Roland Emmerich oder Model Heidi Klum. Die Messe gilt als größte ihrer Art in Europa. Das waren die heute leider verkürzten Nachrichten. Das Wetter in Norddeutschland. Wolken und zeitweise Regen. In Südniedersachsen Schauer und Gewitter. Weiter nördlich oft trocken, 12 bis 18 Grad. Morgen bedeckt und zum Teil länger anhaltender Regen. An den Küsten trocken, Höchstwerte 11 bis 15 Grad. Am Donnerstag meist trocken, im Südosten Regen, 12 bis 15 Grad. Und am Freitag vereinzelt Schauer bei 13 bis 19 Grad. Es ist 12.03 Uhr.
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0: A1, Bremen Richtung Osnabrück zwischen Holdorf und Neunkirchenförden, 3 Kilometer Stau nach einem Unfall. A2, Berlin Richtung Hannover zwischen Magdeburg-Kannenstieg und Alsleben, 16 Kilometer Stau oder stockender Verkehr wegen Bauarbeiten. A2, Berlin Richtung Hannover zwischen Peine und Himmeler Wald, 4 Kilometer stockender Verkehr vor der Baustelle. Die A7, Flensburg Richtung Hamburg ist zwischen Ofschlag und Rendsburg, Büdelsdorf wegen Bauarbeiten bis 16 Uhr gesperrt. A7, Flensburg Richtung Hamburg zwischen Dreieck Hamburg Nordwest und dem Elbtunnel, 5 Kilometer stockend für Lkw. A7, Hannover Richtung Kassel zwischen Lutherberg und Kassel Ost, 9 Kilometer stockend wegen Bauarbeiten. Und die A25 Gestach Richtung Hamburg ist zwischen Nettelnburg und Allemühe wegen einer Ölspur gesperrt. Eine sichere und gute Fahrt.
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3: Guten Tag. Sie haben gehört, hier sind noch echte Menschen am Werk. Da passieren eben auch mal kleine Fehler. Aber ich finde, das macht uns doch auch sympathisch, oder? Sie hören NDR Schlager im Norden zu Hause. Mein Name ist Claudia Firnis und ich freue mich, dass Sie uns eingeschaltet haben.

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Musik geht eben nicht nur ins Ohr, sie geht auch ins Herz. Davon bin ich fest überzeugt. Wir sorgen für Ihre musikalische Begleitung hier bei NDR Schlager im Norden zu Hause. Gut gelaunt durch den Dienstagvormittag. Jetzt mit der unvergessenen Katharina Valente, Pepe. Dort, wo man sieht.

Der Dienstagvormittag hier bei NDR Schlager im Norden zu Hause. Wir haben eine musikalische Zeitreise gerade hinter uns. Pepe Caterina Valente war aus dem Jahr 61. Tina Rainford gerade gehört, der Silverbird, der flog im Jahr 1976. Und jetzt machen wir einen Riesensprung ins vergangene Jahr 2025 zu Olaf dem Flipper. Hey, hey, Marina.

0: Gleich 5 Minuten vor 12:30. Wahrscheinlich bereiten Sie gerade Mittag vor. Gibt es Kaltsalat? Vielleicht gibt es aber auch Puffer. Habe ich gerade so dran gedacht. Könnte man echt mal wieder machen. Lecker. Aber es ist natürlich auch Spargelzeit. Was auch immer Sie da vielleicht gerade brutzeln in der Küche. Wir sind musikalisch bei Ihnen. Und gleich gibt's natürlich die Nachrichten aus Norddeutschland um 12:30. Aber jetzt erstmal Volker Lechtenbrink.
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1: Auf der Hochseeinsel Helgoland wird im Moment intensiv diskutiert, und zwar über einen Vorschlag des parteilosen Bürgermeisters Thorsten Pollmann. Der möchte die Hauptinsel mit der Düneninsel verbinden, und zwar mit Hilfe von tausenden Kubikmetern Sand. Gestern Abend gab es eine Einwohnerversammlung und meine Kollegin Vinetta Richter aus dem Studio Heide war auch vor Ort. Ich habe sie heute Vormittag gefragt, wie sie die Stimmung auf dieser Versammlung wahrgenommen hat. Gab es da erhitzte Gemüter?
2: Ich war erstaunt, ehrlich gesagt, weil die Stimmung war relativ entspannt. Es wurde viel gelacht. Herr Pollmann, der Bürgermeister, hat auch ein paar Witze gemacht, während er erzählt hat. Und es gab nur einen wirklichen Zwischenruf, wo jemand sich ein bisschen echauffiert hat und gemeint hat, es solle auf der Insel alles so bleiben, wie es ist. Die meisten Bürgerinnen und Bürger waren offensichtlich bewegt von der Situation der Insel und ihnen ist offensichtlich sehr bewusst, dass es eine prekäre Situation auf der Insel gibt und dass sich was verändern muss. Wie diese Veränderung aussieht, darüber wird es wohl noch ziemlich viel Diskussion geben müssen.
1: Wo verläuft denn da in dieser Diskussion die Frontlinie, wenn man das so sagen kann? Also wer ist für die Landverbindung und wer ist dagegen?
2: Ganz klar dafür ist natürlich der Bürgermeister. Das war aber nicht immer so. Vor 15 Jahren haben sie da schon mal drüber diskutiert. Da war der Bürgermeister noch nicht der Bürgermeister, aber war eigentlich eher dagegen. Mittlerweile sieht er eben diese Aufspülung als die alternativlose Rettung vor dem finanziellen Kollaps. Denn es gibt ganz viele marode Hafenanlagen auf der Insel und die würden einfach zu teuer sein, die allein zu sanieren. Und das könnte man eben durch diese Aufspülung miteinander verbinden, diese Sanierung und eben mehr Wohnraum und Platz zu schaffen für die Menschen auf der Insel. Und wer noch dafür ist, das sind zum Beispiel Unternehmer wie Herr Rickmars, der hier auf der Insel sowieso schon einige Hotels und Anlagen besitzt und der auch die Gemeinde so ein bisschen davor gewarnt hat, dass die Gemeinschaft hier sonst ausstirbt, wenn nicht mehr Platz geschaffen wird. Genau, und dann gibt es natürlich noch Investoren. Da war jetzt Herr Pollmann nicht ganz so offen, wer da potenziell Interesse hätte, das Geld dafür auszugeben, für die Aufspülung. Die wären natürlich auch dafür. Es gibt aber auch ganz klar ein Kontralager. Das sind vor allem Naturschützer. Die haben Angst um die Tiere, um die Vögel und auch um die Robben, die hier auf der Insel sind. Und es gibt auch in der Gemeinde hier traditionsbewusste Menschen, die sagen, wir wollen eigentlich nicht, dass da jetzt auf einmal die Insellandschaft ganz verändert wird. Genau, und auch ein Herr hat sich klar geäußert, dass er Bedenken hat, dass es eben für 8 bis 10 Jahre lang einfach dann eine Baustelle hier gibt, die potenziell ja auch den Tourismus einschränken könnte.
1: Fühlen sich denn die Einwohner in diesem Projekt mitgenommen von den Verantwortlichen?
2: Den Eindruck hatte ich nach gestern Abend auf jeden Fall. Sie waren aber erstmal ziemlich überrumpelt, weil Herr Pollmann ja sich wirklich sehr erstmal an die Presse gewendet hat, ohne mit den Einwohnern zu sprechen, sondern die haben dadurch aus dem Hamburger Abendblatt erfahren. Dort hat er ein Interview gegeben. Und noch dazu war es sehr nah am 1. April und dann haben einige auch gedacht, es wäre ein Aprilscherz gewesen. Jetzt hat der Bürgermeister aber eben sehr viel Informationen gestern Abend in über einer Stunde Rede reingebracht. Und ich hatte den Eindruck, dass viele von den Einwohnern dadurch sich besser abgeholt gefühlt haben und jetzt vor allem die Diskussion wirklich angelaufen ist und der Bürgermeister plant noch mehr eben Diskussionsabende, Workshops, Podiumsdiskussionen, wo das Thema besprochen wird und vor allem auch alle zu hören sein sollen, also auch alle Fragen, alle Bedenken, alle Probleme.
1: Und wie realistisch ist es, dass das Ganze auch wirklich umgesetzt wird?
2: Also es gibt ja solche ähnlichen Vorhaben auch zum Beispiel in den Arabischen Emiraten, wo Inseln aufgeschüttet werden. Das ist also grundsätzlich machbar. Ich habe noch mit einem Geowissenschaftler gesprochen, der hat gesagt, hier in Helgoland ist die große Schwierigkeit die Strömung und die Nordsee. Die sind hier sehr aktiv, hier gibt es große Wellen, hier gibt es auch Stürme und da muss man sehr gut schauen, dass man möglichst viel Sand wirklich aufschüttet und das ist natürlich kostenintensiv und man muss auf jeden Fall schauen, woher kommt der Sand und dann wie weit ist dieser Sand sozusagen entfernt von der Insel, wie gesagt, wäre die Strecke, den auf die Insel oder in den Zwischenraum der Insel zu bringen. Das ist hochkostenintensiv und eben aufwendig. Das sind so die Schwierigkeiten. Der Geowissenschaftler hat gemeint, er sieht dem Ganzen etwas skeptisch entgegen. Aber eine Ingenieursfirma, mit der wir noch gesprochen hatten, die meinte wohl, das ist ein Projekt, sowas Ähnliches haben die schon mal gemacht. Das könnten sie sich schon vorstellen, dass das klappt.
1: Was sind denn jetzt die nächsten Schritte?
2: Die nächsten Schritte sind ganz klar, dass es noch mehr Gespräche zwischen den Bürgern, der Politik, dem Bürgermeister geben muss und geben wird, wo eben genau die Bedenken zu Wort kommen, dass vielleicht auch Alternativen gefunden werden. Ganz klar ist für die meisten Einwohner hier, dass sich was verändern muss auf der Insel. Es muss irgendwie attraktiver sein. Es müssen mehr Menschen hierher ziehen und hier auch bleiben und auch noch mehr Touristen wieder hierher kommen. Und der Bürgermeister würde außerdem gerne wieder einen Bürgerentscheid machen. Der Plan ist, das Ende des Jahres zu machen, und zwar dann, wenn wirklich irgendwie möglichst viel Wissen in den Einwohnern hier ist und die eine informierte Entscheidung treffen können. Wenn das eben bis zum Ende des Jahres noch nicht der Fall ist, dann kann das auch im Frühjahr 2027 geschehen. Das heißt, es wird jetzt noch nicht so schnell hier irgendwie Sand aufgespült oder ähnliches. Das wird wahrscheinlich noch eine ganze Weile dauern.
1: Soweit Informationen von der Insel Helgoland von Vinetta Richter.

0: 50 bunte Jahre von den Cowboys. Ja, Country Sound kommt natürlich hier im Norden auch immer gut an. Jetzt werden wir aber französisch mit Gilbert Bécaud, der mich an meine Schulzeit erinnert tatsächlich. Denn das Lied, ich kann mich entsinnen, haben wir damals im Französischunterricht natürlich noch auf Schallplatte gehört und das Ganze dann auch übersetzt. Also ich drücke jetzt mal im Geiste noch die Schulbank und für uns alle jetzt Gilbert Bécaud mit Nathalie.
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0: 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Wir haben gerade eben ein bisschen ausgetestet. Also Carsten Hoss und ich, wir könnten auch ein Duett.
1: Nee, das will keiner hören. Silver Moon Baby. Nee.
0: Oho. Wir können das, glaub es mir. Ja. Wir müssen uns nur ein bisschen Mühe geben.
1: Schön, aber
0: selten. Ein bisschen üben. Ja, wie gut, dass manchmal auch das Mikro zu ist hier im Studio, glaube ich.
1: Und ne? Dass das Radio ist. Also manchmal kommt man ja dann auch morgens, wenn man ein bisschen verschläft, also weil ich immer so früh los muss. Mhm. Nee, Haare, ja genug, aber muss nicht unbedingt nochmal waschen. Ja. Lieber pünktlich zur Arbeit. Und dann ist manchmal ganz gut, dass
0: das
1: man nichts
0: Das ist unser großer
1: kann.
0: Vorteil gegenüber den Fernsehkollegen hier im Haus.
1: Ja.
0: Ja, viele Haare auch nicht mehr, weil immer, wenn der Kopfhörer auf- und abgesetzt wird, weißt du, jetzt ja bei mir auch schon fast 40 Jahre Schubbern auf dem Kopf. Mal gucken, wie
1: Hast
0: lange
1: du
0: das
1: Stellen?
0: Noch nicht. Aber wer weiß. Also, Sie hören schon, Sie werden viel Spaß haben mit dem Kollegen immer. Carsten heute Nachmittag. Ich verabschiede mich für heute. Gleich hören wir aber gemeinsam noch Hermann Baten heute von und mit Frank Jacobs. Und ich bin dann morgen früh um 8 wieder da. Ja, und ich überlasse Sie jetzt einfach mal dem Carsten, der wird das schon machen.
1: Silver Moon Baby.
2: 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In Ostfriesland haben wir Endbühl-Traditionen. Pultstock-Springen zum Beispiel, auch bekannt als Klotstock-Springen. Da hat man einen langen, dicken Stock in Hand. Dann nimmt man ein bisschen Anlob, drückt den einen Ehren von dem Stock in den Grund und schwingt zurück mit den anderen Ehren auf ein Schlot, also ein Graben. Geht auch auf den Fluss. Früher gäbe das in Ostfriesland ja kein Strauten und Brügen. 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
1: Um 13 Uhr mit Benjamin Kirsch. Der Bau des Fehmarn-Belt-Tunnel hat eine entscheidende Bauphase erreicht. Heute soll das erste Tunnelstück in der Ostsee versenkt werden. Aus der NDR-Nachrichtenredaktion Christoph Tietz.
2: Das Tunnelelement, das gerade auf der Ostsee schwimmt, ist so lang wie 2 Fußballfelder und so breit wie eine 8-spurige Autobahn und fast 10 Meter hoch. So ein Betontunnelstück wiegt 73.000 Tonnen. Aber es schwimmt wie ein Floß, denn das Bauwerk ist vorne und hinten wasserdicht versiegelt. Das Betonfloß wird im Moment sehr langsam über die Ostsee gezogen, bis es dann am Tunneleingang vor der dänischen Insel Lolland über dem Graben schwimmt, der am Meeresgrund für den Tunnel ausgebaggert wurde. Das eigentliche Versenken soll wieder sehr langsam am Abend starten, an Stahlseilen. Geht alles gut, liegt das erste Tunnelteil dann ungefähr 20 Stunden später auf dem Ostseegrund, mit der Tunneldecke nur wenige Meter unterhalb der Wasseroberfläche.
1: Die Weltgesundheitsorganisation WHO geht davon aus, dass das Hunter-Virus auf dem Kreuzfahrtschiff im Atlantik von Mensch zu Mensch übertragen wurde. Eine Epidemiespezialistin der WHO sagte in Genf, man vermute, dass es bei sehr engem Kontakt eine Übertragung von Mensch zu Mensch gibt. Der erste auf dem Schiff erkrankte Passagier habe sich vermutlich infiziert, bevor er an Bord gegangen ist. Das Virus wird durch Nagetiere übertragen, etwa wenn Kot und Urin von Mäusen aufgewirbelt und eingeatmet werden. Die Zahl der Infektionen auf dem Kreuzfahrtschiff Hondius hat sich laut WHO auf 7 bestätigte oder vermutete Fälle erhöht. 3 Menschen sind an der Krankheit gestorben. Rund 150 Passagiere harren weiterhin auf dem Schiff aus. Die USA haben damit begonnen, mit ihrem Militär Handelsschiffe durch die Straße von Hormus zu eskortieren. Marineangaben zufolge konnten 2 Frachter die vom Iran blockierte Meerenge passieren. Der Iran hatte zuvor bereits angekündigt, dass das als Bruch der Waffenruhe zu werten ist. Das Regime erklärte außerdem, bei den von den USA angegriffenen Booten habe es sich um zivile Schiffe und nicht um Boote der Revolutionsgarde gehandelt. Zugleich hieß es, es gebe Fortschritte bei den Verhandlungen mit den USA über ein Kriegsende. Die USA bestätigten das zunächst nicht. Die Unionsfraktion im Bundestag will heute ihre Spitze neu wählen.

0: Fraktionschef Spahn tritt ohne Gegenkandidat oder Kandidatin an. Es wird mit Spannung erwartet, wie er abschneidet. Im vergangenen Jahr war er mit 91,3% der Stimmen gewählt worden und will sich nun bestätigen lassen. Daran, wie Spahn seine Rolle ausübt, gab es das eine oder andere Mal Kritik, zum Beispiel wegen des Eklats um die Verfassungsrichterwahl. Neben dem Vorsitzenden wird der gesamte Fraktionsvorstand mit etwa 60 Mitgliedern neu gewählt. Nach der mutmaßlichen Amokfahrt in der Leipziger Innenstadt ist das Motiv des Tatverdächtigen nach wie vor unklar. Der 33-jährige deutsche Tatverdächtige soll heute einem Haftrichter vorgeführt werden. Die Staatsanwaltschaft ermittelt wegen Mordes in zwei Fällen und versuchten Mordes. Laut MDR-Informationen wurde er erst kurz vor der Tat aus einer Psychiatrie entlassen. Der Mann war gestern in Leipzig mit einem Auto mehrere hundert Meter durch eine Fußgängerzone bis zum zentralen Marktplatz gerast und hatte dabei zwei Menschen getötet und viele weitere verletzt. Die Stadt Leipzig will jetzt prüfen, wie sie die Fußgängerzone sicherer machen kann. Immer mehr Menschen zahlen in Deutschland mit der Karte statt mit Bargeld. Die Forschenden vom Kölner Handelsforschungsinstitut gehen davon aus, dass viele während der Corona-Pandemie damit angefangen haben und dabei geblieben sind. Aus der NDR-Nachrichtenredaktion Lisa Posorske.
1: Schon letztes Jahr war der Unterschied nur noch knapp. Da kam Bargeld noch bei 52% der Einkäufe zum Einsatz. Für dieses Jahr gehen die Studienmacher davon aus, dass die Kartenzahlung zum ersten Mal überhaupt vorne liegt. Ob mit der Giro oder Kreditkarte in der Hand oder mit dem Handy. Für ihre Rechnung haben sie Bezahldaten von mehr als 125.000 Geschäften ausgewertet. Bargeld kommt beim Bezahlen also immer seltener zum Einsatz. Gleichzeitig lassen sich aber immer mehr Leute an der Kasse Bargeld auszahlen. Bei manchen Geschäften führt das demnach sogar dazu, dass sie zu wenig Bargeld an den Kassen haben.
0: Das waren die Nachrichten. Das Wetter in Norddeutschland: Wolken, zeitweise Regen, in Südniedersachsen Schauer und Gewitter, weiter nördlich oft trocken, 12 bis 18 Grad. Morgen bedeckt, zum Teil länger anhaltender Regen, an den Küsten trocken, Höchstwerte 11 bis 15 Grad. Am Donnerstag meist trocken, im Südosten Regen, 12 bis 15 Grad und am Freitag vereinzelt Schauer bei 13 bis 19 Grad. Es ist jetzt 13.05 Uhr.
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0: A2 Berlin Richtung Hannover zwischen Magdeburg-Kannensteg und Eilsleben 16 Kilometer Stau oder stockender Verkehr wegen Bauarbeiten. 3 Kilometer stockend auf der A2 Berlin Richtung Hannover zwischen Peine und Hämeler Wald. 5 Kilometer auf der A7 Flensburg Richtung Hamburg zwischen Dreieck Hamburg Nordwest und dem Elbtunnel. A7 Hannover Richtung Kassel zwischen Lutherberg und Kassel Ost 8 Kilometer stockend wegen Bauarbeiten. Eine sichere und gute Fahrt.
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3: Guten Tag.
5: Fliegender Wechsel hier im Studio. Ich bin Carsten Gross. Unsere Schlagerparty geht heiter weiter und ich sag mal Hossa.
6: Hossa.

Die Moonbeats bei NDR Schlager im Norden zu Hause. So süße Schuh im Ballerina-Mix. Heute ist der 5. Mai und wir zehren ja noch so ein bisschen von diesem schönen langen Mai-Wochenende. Wir haben live gesendet am Freitag, 2x5 Stunden, ganz viele tolle Mai-Titel und dann das ganze Sommerwochenende dazu. Ja, das war mal prima, mit Temperaturen bis rauf auf 25 Grad. Gerne mehr davon. In den letzten beiden Tagen wurde es deutlich merklich kühler. Es hat heute Nacht auch endlich mal geregnet. Und ich bin wahnsinnig gespannt, wenn ich heute nach Hause komme, ob denn die Tonne wieder voll ist, nicht die Wanne. Hier ist unser Mann am Klavier. Hier ist Paul Kuhn.

So viele Jahre holen die uns nun schon die Sonne ins Radio. Vielen Dank an die Goombay Dance Band für ihren Welthit Sun of Jamaica. Heute ist der 5. Mai und wir feiern heute ja eine ganze Menge Star-Geburtstage über den Schlagernachmittag verteilt. Fangen wir mal beim Größten an. Also erfolgreich waren sie alle. Ich meine die Körpergröße. Peter Rubin hat bei der ZDF-Hitparade beim Gruppenfoto wirklich über alles und jeden hinwegsehen können, denn er ist 2 Meter groß und er war auch gerade in den 60er und 70er Jahren sehr groß im Geschäft. Peter Kohlhuber, wie er mit bürgerlichem Namen heißt, kam aus Ostrau, lebt aber schon seit langem in München, in Stockdorf und hat neben der Musik eine Leidenschaft, die viele von uns mit ihm teilen. Er gärtnert für sein Leben gern. Glückwunsch, Peter Rubin, hier ist der sanfte Gigant, so sein Spitzname.

die Band aus Maschen, aus dem Studio gleich bei der Autobahn. Die erkennst du aus Tausenden raus. Wir sind stolz, wir Norddeutschen, auf Truckstop. Und das waren sie, mein Zuhause. Ja, sag ich doch, aus dem Studio in Maschen, gleich bei der Autobahn.

0: Wie kann das sein? Der Titel klingt doch ganz himmlisch. Das war Ute Kannenberg, die wir unter dem Künstlernamen Tanja Berg kennen. Ich hab dir nie den Himmel versprochen. Ganz himmlisch duftet ein Parfum, das legendär ist. Dazu weiß Carsten Thiele jetzt mehr.
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3: 5. Mai. Das duftet ja. Ja, wonach duftet es denn? Wir sind im Jahr 1921 und ein Parfum, das duftet meistens nach Blumen. Rosen, Jasmin, Veilchen. Naturgetreu, vorhersehbar, einfallslos. Die französische Modedesignerin Coco Chanel will etwas Neues. Sie beauftragt den Parfümeur Ernest Beau.
4: Ich möchte einen Duft, der nicht nach einer Blume riecht. Ich möchte ein Parfüm, das nach einer Frau duftet, nach Eleganz, nach einer Idee.
3: Ernest Beau legt Coco Chanel 10 Proben vor. Der Legende nach wählt Coco Chanel die 5. Probe aus, weil 5 ihre Glückszahl ist. Der Parfümeur seufzt über diese Auswahl.
5: Die 5. Probe? Ausgerechnet die 5. Coco. Da sind über 80 verschiedene Inhaltsstoffe drin. Unter anderem Jasmin. Das wird richtig teuer. Nichts ist teurer als Jasmin.
4: Dann mach mehr Jasmin hinein. Es soll das teuerste Parfüm der Welt werden.
3: Zum ersten Mal riecht ein Parfüm nach etwas Abstraktem, nach etwas Zeitlosem. Auch die schlichte Flasche mit dem eckigen Querschnitt und dem klaren Schriftzug ist ein Statement. Weniger ist mehr. Heute vor 105 Jahren kommt Chanel Nummer 5 auf den Markt. Es wird das bekannteste Parfüm der Welt. Der Rest ist Geschichte.

40 Jahre alt oder besser jung ist dieser Mega-Hit vom Chris de Burgh. Am 26. Mai 1986 hat er das Lied von der Frau in Rot rausgebracht. Inspiriert von seiner eigenen Lady. Seiner Ehefrau Diane ist der Titel eine der beliebtesten europäischen Balladen überhaupt. Christopher John Davis, eben der Mann von der Burg Bargy Castle, hat sich davon seinen eigenen Gefühlen leiten lassen, als er nämlich seine Frau bei einer Party mit anderen Männern beim Tanzen beobachtet hat. Ja, da ist es wie Schuppen aus den Haaren gefallen. In letzter Zeit lief es nämlich nicht gut in der Beziehung von Chris de Burgh. Gerade noch rechtzeitig hat er die Lady in Red und damit seine Ehe gerettet.

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0: Na, schunkeln Sie auch gerade so schön mit? Wer hätte das gedacht? Pierre Kartner, genau, Vater Abraham, hat diesen wunderschönen Evergreen für Peter Alexander geschrieben. Die kleine Kneipe. Ganz so intim wird es nicht, wenn der Kaiser der Schlagerstars im Sommer auf Tournee geht. Vorher wird aber noch groß gefeiert. Roland Kaiser wird am kommenden Sonntag 74.
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so charmant, wie sie das mit ihrem englischen Akzent singt. Was für eine Stimme, was für eine tolle Sängerin, die schon fast 60 Jahre nicht mehr auf der Bühne des Lebens mitmischen darf. Das war die Britin Alma Cogan, die schon Ende 1966 mit nur 34 Jahren in London verstarb. Hinterlassen hat sie uns dieses Schätzchen aus der Kultkiste. So fängt es immer an. Tja, und wie geht's weiter? Hier bei NDR Schlager am Dienstagnachmittag um Punkt 14 Uhr die Nachrichten mit allem, was wichtig ist aus Deutschland und dem Rest der Welt. Dann werfen wir natürlich einen Blick auf die Straßen. Gute Fahrt und wir wollen wissen, wie das Wetter wird in den nächsten Tagen.

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1: Um 14 Uhr mit Benjamin Kirsch. Der Impfstoffhersteller BioNTech will mehrere Produktionsstandorte in Deutschland schließen. Bis zu 1860 Stellen könnten von den Einschnitten betroffen sein, kündigte das Biopharma-Unternehmen in Mainz an. Aus Mainz, Christoph Mautes.
2: Für alle betroffenen Werke sollen Käufer gesucht werden. Als Begründung nennt BioNTech vor allem den geringeren Produktionsbedarf bei den Covid-Impfstoffen. Die würden künftig komplett an den Standorten des Kooperationspartners Pfizer produziert. Die Nachricht kommt knapp ein Jahr nach der Ankündigung der Übernahme des ehemaligen Konkurrenten CureVac aus Tübingen. Damals waren beide mitten in einem Rechtsstreit über Patente bei der wichtigen mRNA-Technologie. Für CureVac bedeutet das nun das endgültige Aus. Die Produktion werde geschlossen, laufende klinische Studien würden abgeschlossen und nicht in späteren Entwicklungsphasen weitergeführt, so das Unternehmen. BioNTech will sich zukünftig demnach noch stärker auf die Forschung an Krebsmedikamenten konzentrieren.
1: Nach dem iranischen Angriff auf die Vereinigten Arabischen Emirate warnen mehrere Nachbarstaaten vor einem Scheitern der Waffenruhe mit den USA. Iranische Drohnen und Raketen hatten eine Ölanlage im Hafen von Fujairah getroffen und Schäden verursacht. Aus Kairo, Moritz Behrendt.
3: Der Hafen hat für die Emirate große strategische und wirtschaftliche Bedeutung. Über ihn können die Emirate Öl exportieren, ohne den Rohstoff durch die Straße von Hormuz transportieren zu müssen. Experten gehen davon aus, dass der Iran gezielt die Emirate angegriffen hat, weil sich das Land deutlicher an die Seite der USA gestellt hat als andere Golfstaaten und weil es zudem durch eine strategische Partnerschaft mit Israel verbunden ist. Auch Bundeskanzler Friedrich Merz äußerte sich: Unsere Solidarität gilt den Menschen in den Vereinigten Arabischen Emiraten und unseren Partnern in der Region, postete Merz auf der Plattform X.
1: Die Unionsfraktion im Bundestag will heute ihre Spitze neu wählen. Fraktionschef Spahn tritt ohne Gegenkandidat oder Kandidatin an. Es wird mit Spannung erwartet, wie er abschneidet. Im vergangenen Jahr war er mit 91,3% der Stimmen gewählt worden und will sich nun bestätigen lassen. Daran, wie Spahn seine Rolle ausübt, gab es das eine oder andere Mal Kritik, zum Beispiel wegen des Eklats um die Verfassungsrichterwahl. Neben dem Vorsitzenden wird der gesamte Fraktionsvorstand mit etwa 60 Mitgliedern neu gewählt. In Rumänien hat der proeuropäische Regierungschef Bolojan ein Misstrauensvotum verloren. Die rechtsradikale Partei AUR und die sozialdemokratische PSD hatten den Antrag eingebracht. Die Sozialdemokraten waren im vergangenen Monat aus der Regierungskoalition ausgetreten. Grund waren Differenzen über mehrere unpopuläre Maßnahmen wie Steuererhöhungen. Beobachter befürchten, dass nun ein wochenlanger politischer Stillstand in Rumänien folgen könnte. Außerdem sei die Kreditwürdigkeit des Landes

0: und der Zugang zu EU-Fördermitteln in Höhe von rund 10 Milliarden Euro gefährdet, die bis August abgerufen werden müssen. Der Bau des Fehmarnbelt-Tunnels hat eine entscheidende Bauphase erreicht. Heute soll das erste Tunnelstück in der Ostsee versenkt werden. Aus der NDR-Nachrichtenredaktion Christoph Tietz.
1: Das Tunnelelement, das gerade auf der Ostsee schwimmt, ist so lang wie zwei Fußballfelder und so breit wie eine achtspurige Autobahn und fast 10 Meter hoch. So ein Betontunnelstück wiegt 73.000 Tonnen. Aber es schwimmt wie ein Floß, denn das Bauwerk ist vorne und hinten wasserdicht versiegelt. Das Betonfloß wird im Moment sehr langsam über die Ostsee gezogen, bis es dann am Tunneleingang vor der dänischen Insel Lolland über dem Graben schwimmt, der am Meeresgrund für den Tunnel ausgebaggert wurde. Das eigentliche Versenken soll wieder sehr langsam am Abend starten, an Stahlseilen. Geht alles gut, liegt das erste Tunnelteil dann ungefähr 20 Stunden später auf dem Ostseegrund, mit der Tunneldecke nur wenige Meter unterhalb der Wasseroberfläche.
0: Das Landgericht Göttingen hatte eine junge Frau wegen Mordes zu lebenslanger Haft verurteilt. Nach Ansicht der Richterin hat die 24 Jahre alte Jugendbetreuerin im vergangenen Sommer eine 15-Jährige umgebracht. Das Mädchen war in einem Wald bei Rheinhausen im Kreis Göttingen tot aufgefunden worden. Die Richterin sagte, es habe sich nicht, wie von der Angeklagten behauptet, um einen eskalierten Streit gehandelt. Die Tat sei von A bis Z durchgeplant gewesen. Die Verurteilte kannte die Jugendliche von ihrer Arbeit in einer Wohngruppe. Laut Anklage hatte sie sich mit der 15-Jährigen verabredet, sie betäubt und später erstochen. Das waren die Nachrichten. Das Wetter in Norddeutschland, Wolken und zeitweise Regen, in Südniedersachsen Schauer und Gewitter, weiter nördlich oft trocken, 12 bis 18 Grad. Morgen bedeckt und zum Teil länger anhaltender Regen an den Küsten trocken, Höchstwerte 11 bis 15 Grad. Am Donnerstag meist trocken, im Südosten Regen 12 bis 15 Grad und am Freitag vereinzelt Schauer bei 13 bis 19 Grad. Es ist jetzt 14.05 Uhr.
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0: A2, Berlin Richtung Hannover, zwischen Magdeburg-Kannenstieg und Eilsleben 16 Kilometer Stau oder stockender Verkehr wegen Bauarbeiten. A2, Berlin Richtung Hannover, zwischen Peine und Hämelerwald 3 Kilometer stockender Verkehr vor der Baustelle. A7, Flensburg Richtung Hamburg, zwischen Dreieck Hamburg Nordwest und dem Elbtunnel 5 Kilometer stockender Verkehr für Lkw. A7, Hannover Richtung Kassel, 11 Kilometer Stau zwischen Lutherberg und Kassel-Ost wegen Bauarbeiten. Kreis Wesermarsch, die B212 Stadt-Länder-Straße ist zwischen Ellwürden und Uttergardingen gesperrt. Dort brennt ein Gefahrgutfahrzeug. Eine sichere und gute Fahrt.
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5: Wir gehen in die zweite Stunde an diesem Dienstagnachmittag. Es ist gleich 14.12 Uhr. Das heißt, wir erfüllen wieder Grüße und Wünsche. Ich bin Carsten Gross. Das macht mir ganz besonders viel Spaß. Vorher habe ich aber noch Lena Valaitis und mit Bernhard Brink reisen wir in die 70er. Frei und abgebrannt. Das kenne ich noch gut.

0: Der mit Abstand größte Hit von Lina Valaitis. Aus der Feder von Ralf Siegel. Johnny Blue.
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0: Wir haben eine kurze, aber eindringliche Nachricht bekommen von Heike Hobby aus Holtland. Sie hat auf unserer Internetpräsenz ndr.de/schlagerwunsch eine kurze Textzeile hinterlassen. Sie schreibt, am 5.5.2026, also heute, hätten wir unseren 60. Hochzeitstag. Liebe Erinnerungen an den Vater und Ehemann. Ja, und die Heike wünscht sich von Gitte, hallo, wie geht es, Robert?

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1: Chris von Marining aus Itzehoe. Ich würde gerne den Titel hören von Leonhard. Komm, das wird ein heißer Sommer. Ich erinnere mich an meine Kindheit. Wir haben immer gerne Schlager gehört.

0: lüge.
1: Das stimmt, ich lüge nämlich nie. Sie kriegen jetzt noch mal die Fakten. Wie können sich denn nun auch mal einen Titel wünschen und liebe Menschen grüßen? Also es gibt drei Möglichkeiten. Gehen Sie doch gerne ins Internet und hinterlassen eine kurze schriftliche Nachricht. ndr.de/Schlagerwunsch. Rufen Sie kostenfrei unseren Anrufbeantworter an, so wie es Chris vorhin gemacht hat. 08000 40 40 30. Oder schicken Sie gerne einen Brief, eine Postkarte. Adressieren Sie an. Das gibt's nur einmal bei NDR Schlager in 30169 Hannover. Viel Spaß, viel Glück!

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1: Howard Carpendale und sein Mädchen von Seite 1 aus dem Jahr 1970. Ja, haben sich beide sehr gut gehalten. Keine Bange, wir reden jetzt nicht wieder über den verunglückten Witz von Oliver Welke in der Heute-Show über Howard Carpendale und seine Fans. Der hat sich nämlich inzwischen gemeldet. Der Howie zeigt mal wieder Größe. Er versucht, die Wogen zu glätten und sagt, jetzt ist aber auch mal gut. Herr Welke hat versucht, in der letzten Sendung sich zu entschuldigen. Das nehme ich erstmal an. Wir drehen den Spieß jetzt mal um. Ich werde ihn für nächstes Jahr zu einem meiner Konzerte einladen. Und dann kann Oliver Welke sich mal vom Publikum selbst überzeugen, wer so kommt in meine Konzerte. Siehst du wohl, so gehen erwachsene Menschen damit um. 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

Hammer. Beim letzten Olé, 14.46 Uhr. Ja, entweder man liebt sie oder man ist beinharter Fan, so wie mein Kollege Simon. Den haben wir am letzten Freitag hier das erste Mal live auf Sende gehört bei NDR Schlager. Bitte und gerne mehr davon. In Sachen lateinamerikanische Rhythmen kriegen wir jetzt auch nochmal einen schönen Nachschlag mit Mary Rose. Und NDR Schlager geht es heiter weiter. Auf nach Santo Domingo.

Zwei große Hits kennen wir von P. Malu Werner. Eine Prise Zimt für die Advents- und Weihnachtszeit. Ja, und das eben gehörte Meisterwerk, dieses Kribbeln im Bauch. Wie wenn man zu viel Brausestäbchen isst. Hut ab, da musste erst mal drauf kommen. Ja, als Künstler muss Mann oder Frau sich eben was einfallen lassen. Ein sogenanntes Alleinstellungsmerkmal. Das hat der Schweizer Peter Hinn auf jeden Fall hingekriegt. Er liebt Jodeln, klar, als Schweizer gehört das zum Lokalkolorit. Ja, und dann hat er natürlich sein Herz an die Country-Musik verloren. Das beides kombiniert klingt so. 7000 Rinder, jetzt hier galoppieren die durch Schlagerstudio mit Peter Hinn.

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1: Um 15 Uhr mit Astrid Fietz. Der Impfstoffhersteller BioNTech will mehrere Produktionsstandorte in Deutschland schließen. Bis zu 1860 Stellen könnten von den Einschnitten betroffen sein, kündigte das Biopharmaunternehmen in Mainz an. Aus Mainz, Christoph Mautes.
2: Für alle betroffenen Werke sollen Käufer gesucht werden. Als Begründung nennt BioNTech vor allem den geringeren Produktionsbedarf bei den Covid-Impfstoffen. Die würden künftig komplett an den Standorten des Kooperationspartners Pfizer produziert. Die Nachricht kommt knapp ein Jahr nach der Ankündigung der Übernahme des ehemaligen Konkurrenten CureVac aus Tübingen. Damals waren beide mitten in einem Rechtsstreit über Patente bei der wichtigen mRNA-Technologie. Für CureVac bedeutet das nun das endgültige Aus. Die Produktion werde geschlossen, laufende klinische Studien würden abgeschlossen und nicht in späteren Entwicklungsphasen weitergeführt, so das Unternehmen. BioNTech will sich zukünftig demnach noch stärker auf die Forschung an Krebsmedikamenten konzentrieren.
1: Angesichts neuer Spannungen im Iran-Krieg hat Pakistan zur Zurückhaltung aufgerufen. Premierminister Sharif mahnte den Iran und die USA, die Waffenruhe zu respektieren. Dabei verurteilte er die iranischen Raketen- und Drohnenangriffe auf die Vereinigten Arabischen Emirate. Durch die Angriffe waren Ölanlagen in Brand geraten. US-Präsident Trump drohte dem Regime in Teheran deshalb mit vernichtenden Militärschlägen. Der Iran warnte seinerseits die USA davor, ihre Aktionen in der Straße von Hormuz fortzusetzen. Die US-Marine hatte Frachtern Geleitschutz zugesagt. Zwei Schiffe konnten die Meerenge demnach bereits passieren. Dabei seien Boote der iranischen Revolutionsgarden getroffen worden. In Rumänien hat der proeuropäische Regierungschef Bolojan ein Misstrauensvotum verloren. Die rechtsradikale Partei AOR und die sozialdemokratische PSD hatten den Antrag eingebracht. Die Sozialdemokraten waren im vergangenen Monat aus der Regierungskoalition ausgetreten. Grund waren Differenzen über mehrere unpopuläre Maßnahmen wie Steuererhöhungen. Beobachter befürchten, dass nun ein wochenlanger politischer Stillstand in Rumänien folgen könnte. Außerdem seien die Kreditwürdigkeit des Landes und der Zugang zu EU-Fördermitteln in Höhe von rund 10 Milliarden Euro gefährdet, die bis August abgerufen werden müssen. Die Unionsfraktion im Bundestag will heute ihre Spitze neu wählen. Fraktionschef Spahn tritt ohne Gegenkandidaten oder Kandidatin an. Es wird mit Spannung erwartet, wie er abschneidet. Im vergangenen Jahr war er mit 91,3% der Stimmen gewählt worden und will sich nun bestätigen lassen. Daran, wie Spahn seine Rolle ausübt, gab es das eine oder andere Mal Kritik, zum Beispiel wegen des Eklats um die Verfassungsrichterwahl. Neben dem Vorsitzenden wird der gesamte Fraktionsvorstand mit etwa 60 Mitgliedern neu gewählt. Im Fall des Hantavirus-Ausbruchs auf einem Kreuzfahrtschiff im Atlantik vermutet die Weltgesundheitsorganisation WHO eine Übertragung von Mensch zu Mensch. Bei einem speziellen Typ des Erregers ist das möglich. Aus Genf, Marie-Christine Werner.
3: Angesichts der Inkubationszeit des Hantavirus, die zwischen 1 und 6 Wochen liegen kann, geht die WHO aktuell davon aus, dass eine Person sich außerhalb des Schiffes mit dem Hantavirus infiziert hat. Die anderen Personen hätten sich dann vermutlich

0: vermutlich auf dem Schiff angesteckt. 3 Passagiere, darunter ein Deutscher, sind gestorben. 4 weitere Menschen sind mutmaßlich am Hantavirus erkrankt. Ein schwerkranker Patient wird in Südafrika auf der Intensivstation behandelt. 3 weitere hätten leichtere Symptome und befänden sich laut WHO nach wie vor auf dem Schiff vor der Küste der Kapverden. Da sich die Kapverden weigern, die Passagiere an Land zu lassen, soll das Schiff voraussichtlich zu den Kanarischen Inseln fahren, sagt van Kerkhove, um den Vorfall zu untersuchen und das Schiff zu desinfizieren. Die WHO stuft aktuell das Risiko für die Bevölkerung als gering ein.
1: Nach der mutmaßlichen Amokfahrt in der Leipziger Innenstadt ist das Motiv nach wie vor unklar. Der 33-jährige deutsche Tatverdächtige soll heute einem Haftrichter vorgeführt werden. Die Staatsanwaltschaft ermittelt wegen Mordes in 2 Fällen und versuchten Mordes. Der Mann war gestern in Leipzig mit einem Auto mehrere hundert Meter durch eine Fußgängerzone bis zum zentralen Marktplatz gerast und hatte dabei 2 Menschen getötet und viele weitere verletzt. Die Stadt Leipzig will jetzt prüfen, wie sie die Fußgängerzone sicherer machen kann. Das waren die Nachrichten. Das Wetter in Norddeutschland. Gebietsweise länger trocken, zeitweise Regen. In Südniedersachsen Schauer und Gewitter. 12 bis 18 Grad. Nachts häufig trocken, für den Süden später Regen. Tiefstwerte 10 bis 3 Grad. Morgen bedeckt und zum Teil länger anhaltender Regen. An den Küsten trocken. Höchstwerte 11 bis 15 Grad. Am Donnerstag meist trocken, im Südosten Regen 12 bis 15 Grad. Und am Freitag vereinzelt Schauer bei 13 bis 19 Grad. Es ist 15.05 Uhr.
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1: Stau oder Stockmehrverkehr ab 3 Kilometern. A1 Bremen Richtung Osnabrück zwischen Wildeshausen Nord und Ahlhorner Heide 6 Kilometer im Baustellenbereich. A2 Berlin Richtung Hannover zwischen Magdeburg-Kannenstieg und Alsleben 16 Kilometer oder stockend wegen Bauarbeiten. A2 Berlin Richtung Hannover zwischen Peine und Helmeler Wald 8 Kilometer vor der Baustelle. A7 Flensburg Richtung Hamburg zwischen Dreieck Hamburg Nordwest und dem Elbtunnel 5 Kilometer für Lkw. Und A7 Hannover Richtung Kassel zwischen Hedemünden und Kassel Ost 13 Kilometer wegen Bauarbeiten. Gute Fahrt.
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3: Guten Tag. Hallihallo und herzlich willkommen an diesem Dienstagnachmittag. Hier hast du immer was zu lachen. Gleich noch in dieser halben Schlagerstunde Fred Bertelmann als lachender Vagabund. Dann hat die quietschfidele Peggy March eine neue Single am Start. Ja, wir sind ja sowieso immer gut drauf. Mein Name ist Carsten Ross. Schön, dass Sie mit dabei sind. Hallihallo.

0: Da hat sich seit 1974 eigentlich gar nicht so viel geändert. Alle Liebe dieser Erde für alle, immer und überall.
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0: Glaubt, der Fiete hat es sich heute wieder zwischen zwei Musiktiteln gemütlich gemacht. Er wird sich an passender Stelle in dieser NDR Schlagerstunde melden. Und wenn Sie ihn dann hören und die dritte Leitung erwischen, gewinnen Sie unser Maskottchen, unseren kuscheligen Fiete, unser NDR-Schlagerschaf. Aber erst, wenn er blökt. 08000 40 40 50, das ist die richtige Telefonnummer, wenn der Fiete sich meldet. 08000 40 40 50, wir drücken Ihnen die Daumen.

So, genau so harmonisch wünschen wir dem Ehepaar Albano und Romina Power, die ja wieder zueinander gefunden haben nach der Scheidung, auch die Zukunft. Tschüss, Soltano, tu. Jetzt wird es ein bisschen übersinnlich hier bei uns. Schlagerstar Peggy March hat seit Mitte April nämlich eine neue Single am Start. Die beschäftigt sich mit allem, was nicht, ja, unbedingt sichtbar ist zwischen dem Himmel und den Menschen auf der Erde. Es gibt nicht nur das, was man sieht. Das hören wir gleich. Und ich will auch gleich sagen, dass sie von 0 auf 7 eingestiegen ist mit dieser Single in die ARD-Schlagerhitparade. Können Sie bis morgen 12 Uhr noch aktiv mitwählen. Aber jetzt wollen wir auch hören, was wir eventuell wählen. Peggy March, ganz neu. Es gibt nicht nur das, was man sieht.

Das Original beim Original. Speedy Gonzales von Pat Boone, der mit Sicherheit immer noch große Freude an seinem Hit hat. Er feiert im Sommer, hoffentlich bei guter Gesundheit, dann schon seinen 92. Geburtstag. Hey, eine ganz große Tüte Gesundheit schicken wir nach Jacksonville. Dort in Florida lebt Pat Boone.

0: Punktlandung. Vielen Dank an Peter Albert. Genau 15.30 Uhr, halb vier.
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0: Ulrike Heckmann hat nochmal alle wichtigen Informationen aus ihrem Bundesland, aus ihrer Region.
2: Drei Tage nach der Freilassung des zuvor gestrandeten Buckelwals in der Nordsee fehlt von dem Tier weiterhin jede Spur. Fachleute des Deutschen Meeresmuseums in Stralsund gehen davon aus, dass der geschwächte Wal nicht überlebt hat. Wolfram Dietrich.
3: Der Direktor des Meeresmuseums Stralsund, Bajek, sagte dem NDR, zuletzt sei der Wal vor drei Tagen im offenen Meer gesichtet worden. Seitdem sei unklar, wo genau sich der Wal befinde und vor allem, in welchem gesundheitlichen Zustand er sei. Vermutlich habe er nicht genug Kraft besessen, um längerfristig im tiefen Wasser der Nordsee schwimmen zu können. Umweltminister Backhaus bezeichnete das als Spekulation, an der er sich nicht beteiligen wolle. Zudem müsse die private Rettungsinitiative bis heute Informationen mitteilen, unter anderem über Aufzeichnungen des Peilsenders am Wal, die Videoüberwachung beim Transport sowie über den Gesundheitszustand des Tieres, etwa kurz vor der Freilassung in der Nordsee. Genau das hatte auch das Deutsche Meeresmuseum eingefordert.
2: Lange wurde geplant und vorbereitet, nun soll es losgehen. Zwischen Dänemark und Fehmarn soll das erste große Bauteil für den Fehmarn-Belt-Tunnel auf den Ostseegrund gelassen werden. Es ist das erste von insgesamt 89 Tunnelelementen. Unser Reporter Julian Marxen verfolgt die Aktion.
4: Schlepper haben das 73.000 Tonnen schwere Bauteil vor der dänischen Insel Lolland in Position gebracht. Dort wird es jetzt erst einmal fixiert. Das mehr als 200 Meter lange Element besteht aus vier Röhren für Autos und Züge. Aktuell wird es noch von zwei großen Schwimmpontons gehalten. Gegen Abend soll es laut Bauträger Sund und Belt mit einem Spezialschiff langsam abgesenkt werden in den bereits ausgebaggerten Graben am Meeresgrund. Dort wird es dann an den Tunneleingang angedockt. Das sei Millimeterarbeit, betonen die Planer. Viele Dinge könnten dabei schiefgehen, sagen sie. Wind und Strömung dürfen nicht zu stark sein. Die ganze Aktion, also Absenken und Befestigen am Ostseeboden, soll zwei Tage dauern. Der gesamte Tunnel zwischen Dänemark und Fehmarn wird, Stand jetzt, wohl erst 2031 fertig sein.
2: Ist der Verkauf der E-Autos aus dem VW-Werk in Emden am Jahresanfang um fast 20% eingebrochen? Das sollen Zahlen belegen, die das Handelsblatt veröffentlicht hat. Was dazu bekannt ist, fasst Annette Laug zusammen.
5: Das Handelsblatt beruft sich auf Zahlen des Branchendienstes Marklines. Demnach hat VW in Emden im Januar und Februar fast 20% weniger Autos vom Typ ID.4 und ID.7 verkauft als im Vorjahr. Betriebsratsvorsitzender Manfred Wulff wollte das dem NDR gegenüber heute nicht näher kommentieren. Nur so viel, die Auftragsbücher seien gut gefüllt und monatliche Schwankungen normal und Teil des Tagesgeschäfts. Der Chef der IG Metall Emden, Thomas Preuß, wird gegenüber der Ostfriesen-Zeitung deutlicher. Er vermutet, dass aus Wolfsburg absichtlich schlechte Nachrichten verbreitet werden, um Argumente für eine Werksschließung nach 2030 zu liefern. Bis dahin gibt es eine Standortgarantie. Preuß appelliert an den Vertrieb in Wolfsburg, die Autos aus Emden an die Menschen zu bringen. Das würde der Auslastung des Werks helfen. Im Herbst will Volkswagen wohl entscheiden, ob das Emder Werk ab 2030 einen Nachfolger für das ID.4-Modell erhält und somit genügend Aufträge, um als Werk bestehen zu bleiben.
2: Hamburg zieht viele Touristen an und im Mai, da gehen die Gästezahlen und Buchungen ständig nach oben. Das liegt an Feiertagen, aber auch an Veranstaltungen wie jetzt etwa dem OMR-Festival. Die zweitägige Digital- und Online-Marketing-Messe hat heute in den Messehallen begonnen. Einzelheiten von Annalena Ille.
6: Rund 70.000 Menschen aus aller Welt werden heute und morgen beim OMR-Festival erwartet. Ende der Woche wird es in der Stadt dann besonders voll werden. Hamburg Tourismus rechnet rund um den 837. Hafengeburtstag, der Freitag beginnt, mit mehr als 1 Million Besuchern. Die Hotels sind demnach gut ausgelastet. Aktuell zeigen die Übernachtungszahlen für Mai eine leicht höhere Nachfrage als im Vergleich zum Vorjahreszeitraum, sagt Michael Utremba von Hamburg Tourismus. Laut Statistikamt Nord hatten die Hotels und Pensionen im vergangenen Mai 1,5 Millionen Übernachtungen gemeldet. Momentan ist Hamburg laut Utremba aber noch nicht ausgebucht. Wer jetzt sucht, finde auch noch buchbare Zimmer, allerdings sei das Preisniveau momentan relativ hoch. Seinen Angaben nach wird das Übernachtungsangebot in Hamburg noch weiter wachsen. Bis Jahresende sollen 14 neue Hotels eröffnen, beispielsweise im Westfield Hamburg Überseequartier oder in der Altstadt.

Da knattert er schon in den Feierabend, der Harpo mit seiner Motorcycle Mama. Am Anfang der Sendung habe ich es groß angekündigt. 3 Promi-Geburtstagskinder haben wir heute am 5. Mai. Peter Rubin haben wir bereits zum 84. gratuliert. Jetzt ist Schauspieler und Sänger Mark Keller an der Reihe. Der ist so sportlich und topfit, dass er seine 61 Kerzen auf der Torte sicher in einem Zug auspusten könnte. Eine gute Figur macht er zum Beispiel auch auf dem Traumschiff. Und als Schauspieler sehen wir ihn in der Fernsehserie neben Hans Siegel im Bergdoktor. Mark Keller singt mehr als passabel, hat gerade im letzten Jahr sein Album Soundtrack of My Life hier bei NDR Schlager präsentiert. Glückwunsch, Mark Keller!

0: Da konnte er auch mal wieder ein Vorgeschmack von seiner Rolle als Kunstpfeifer geben. Das war Roger Whittaker bei NDR Schlager. Wir sind jung. Und Musik hält ja auch jung. Einen schönen guten Tag. Karin, von wo rufen Sie an?
1: Einen schönen guten Tag. Ich rufe aus Leipen an.
0: Wo liegt das in Deutschland?
1: Das liegt bei Tiegenhain.
0: Und das liegt wo?
1: Bei Nossen.
0: Und wo liegt Nossen?
1: Nossen ist in der Nähe von Meißen.
0: Ah, jetzt haben wir es. Gut. Also, das ist ein bisschen weiter weg von Hannover. Schön, dass wir auch dort gehört werden mit unserem tollen Schlagerprogramm. Wie sind Sie denn mal auf uns gekommen?
1: Also, eigentlich durch einen Mann. Wir hören ja so viel Radio und der Fernseher hat uns von Anfang an gefallen und den hören wir von früh bis abends.
0: Oh, das ist aber schön, das finden wir klasse. Hat Ihr Mann ja mal eine gute Idee gehabt.
1: Ja, aber und ich würde auch sagen, der Fernseher soll nicht weggehen, er soll bleiben.
0: Okay, wir probieren alles. Das ist Karin Grieger, die sich gemeldet hat. Für wen soll denn das Kuschelschaf sein? Sie haben mir kurz verraten, da gibt's Nachwuchs im Hause bei Ihnen,
1: ja,
0: bei Grieger.
1: Er soll an mein kleines Enkelchen gehen, an den kleinen Maxim. Er ist 8 Monate alt.
0: Oh, toll, da hat er was zum Kuscheln. Genau das richtige Alter für ein kleines oder lieber ein ganz großes Kind. Das könnt ihr dann ja noch ausknobeln.
1: Ja, ja.
0: Prima. Vielen Dank für den Anruf, Karin. Wir schicken den Fiete nach Nossen. Und egal, wer er dann hat, es ist genau richtig so, wie es ist. Danke.
1: Oh, toll. Dankeschön und danke für eure Sendung und macht weiter so.
0: Ja, gerne. Vielen Dank. Ciao und tschüss. Herzliche Grüße, Karin.

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1: Um 16 Uhr mit Astrid Fietz. Der Impfstoffhersteller BioNTech will mehrere Produktionsstandorte in Deutschland schließen. Bis zu 1860 Stellen könnten von den Einschnitten betroffen sein, kündigte das Biopharmaunternehmen in Mainz an. Aus Mainz Christoph Mautis.
2: Die Nachricht kommt knapp ein Jahr nach der Ankündigung der Übernahme des ehemaligen Konkurrenten CureVac aus Tübingen. Damals waren beide mitten in einem Rechtsstreit über Patente bei der wichtigen mRNA-Technologie. Für CureVac bedeutet das nun das endgültige Aus. Die Produktion werde geschlossen, laufende klinische Studien würden abgeschlossen und nicht in späteren Entwicklungsphasen weitergeführt, so das Unternehmen. BioNTech will sich zukünftig demnach noch stärker auf die Forschung an Krebsmedikamenten konzentrieren.
1: Der Internetkonzern Meta plant neue Jugendschutzmaßnahmen für den europäischen Markt. Die EU-Kommission hatte zuletzt vor allem fehlende Alterskontrollen kritisiert. Aus Brüssel Katrin Schmidt.
3: Europaweit soll nun nach Angaben von Meta eine KI-Software sicherstellen, dass Kinder unter 13 Jahren von den Plattformen fernbleiben. Außerdem sollen Jugendliche, die sich fälschlicherweise als Erwachsene ausgeben, in strengere Sicherheitseinstellungen gezwungen werden. Also in den geschützten Teenager-Modus ohne Zugriff auf Inhalte, die als potenziell jugendgefährdend eingestuft werden. Die künstliche Intelligenz soll demnach die Aktivitäten, also gepostete Videos, Fotos und Kommentare, darauf abscannen, ob ein minderjähriger Nutzer dahinterstehen könnte. Die EU-Kommission drängt Instagram und Facebook seit langem, das in den Nutzungsbedingungen festgelegte Mindestalter von 13 Jahren auch durchzusetzen. Erst in der vergangenen Woche hatte Brüssel Meta eine Milliardenstrafe angedroht, wegen fehlender Alterskontrollen.
1: Die Waffenruhe mit dem Iran gilt aus Sicht der USA weiter. Das sagte US-Verteidigungsminister Hegseth trotz neuer Gefechte am Persischen Golf. Der Iran hat erstmals seit Beginn der Feuerpause Anfang April wieder die Vereinigten Arabischen Emirate angegriffen. Das Regime in Teheran reagierte damit nach eigener Aussage auf die US-Mission in der Straße von Hormus, die das Land als Bruch der Waffenruhe wertet. Mit der Mission unter dem Namen Project Freedom sollen Handelsschiffe durch die Meerenge geleitet werden. US-Angaben zufolge konnten zwei Frachter bereits durchfahren. Hegseth betonte, es handele sich um eine zeitlich begrenzte Mission. Die Kontrolle über die Meerenge solle an Länder zurückgegeben werden, die die Straße von Hormus mehr bräuchten als die USA. In Rumänien hat der proeuropäische Regierungschef Bolojan ein Misstrauensvotum verloren. Die rechtsradikale Partei AOR und die sozialdemokratische PSD hatten den Antrag eingebracht. Die Sozialdemokraten waren im vergangenen Monat aus der Regierungskoalition ausgetreten. Grund waren Differenzen über mehrere unpopuläre Maßnahmen wie Steuererhöhungen. Beobachter befürchten, dass nun ein wochenlanger politischer Stillstand in Rumänien folgen könnte. Außerdem seien die Kreditwürdigkeit des Landes und der Zugang zu EU-Fördermitteln in Höhe von rund 10 Milliarden Euro gefährdet, die bis August abgerufen werden müssen. Im Fall des Hunter-Virus-Ausbruchs auf einem Kreuzfahrtschiff im Atlantik vermutet die Weltgesundheitsorganisation WHO eine Übertragung von Mensch zu Mensch. Bei einem speziellen Typ des Erregers ist das möglich. Aus Genf Marie-Christine Werner.
4: Angesichts der Inkubationszeit des Hunter-Virus, die zwischen 1 und 6 Wochen liegen kann, geht die WHO aktuell davon aus, dass eine Person sich außerhalb des Schiffes mit dem Hunter-Virus infiziert hat. Die anderen Personen hätten sich dann vermutlich auf dem Schiff angesteckt. 3 Passagiere, darunter ein Deutscher, sind gestorben. 4 weitere Menschen sind mutmaßlich am Hunter-Virus erkrankt. Da sich die Kapverden weigern, die Passagiere an Land zu lassen, soll das Schiff voraussichtlich zu den Kanarischen Inseln fahren, sagt Van Kerkhove, um den Vorfall zu untersuchen und das Schiff zu desinfizieren.

0: Nach der mutmaßlichen Amokfahrt in der Leipziger Innenstadt ist das Motiv nach wie vor unklar. Der 33-jährige deutsche Tatverdächtige soll heute einem Haftrichter vorgeführt werden. Die Staatsanwaltschaft ermittelt wegen Mordes in zwei Fällen und versuchten Mordes. Der Mann war gestern in Leipzig mit einem Auto mehrere hundert Meter durch eine Fußgängerzone bis zum zentralen Marktplatz gerast und hatte dabei zwei Menschen getötet und viele weitere verletzt. Die Stadt Leipzig will jetzt prüfen, wie sie die Fußgängerzone sicherer machen kann. Das waren die Nachrichten. Das Wetter in Norddeutschland. Gebietsweise länger trocken, zeitweise Regen. In Südniedersachsen Schauer und Gewitter, 12 bis 18 Grad. Nachts häufig trocken, von Süden später Regen, bei Tiefstwerten von 10 bis 3 Grad. Morgen bedeckt und zum Teil länger anhaltender Regen, an den Küsten trocken, Höchstwerte 11 bis 15 Grad. Am Donnerstag meist trocken, im Südosten Regen, 12 bis 15 Grad. Und am Freitag vereinzelt Schauer bei 13 bis 19 Grad. Es ist 16.05 Uhr.
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0: Stau oder stockender Verkehr ab 3 Kilometern. A1 Bremen Richtung Osnabrück zwischen Wildeshausen Nord und Ahlhorner Heide 6 Kilometer im Baustellenbereich. A2 Berlin Richtung Hannover zwischen Magdeburg, Kannenstieg und Alsleben 16 Kilometer oder stockend wegen Bauarbeiten. A2 Berlin Richtung Hannover zwischen Peine und Helmelerwald 6 Kilometer vor der Baustelle. A7 Flensburg Richtung Hamburg zwischen Dreieck Hamburg Nordwest und dem Elbtunnel 5 Kilometer für Lkw. A7 Hannover Richtung Kassel zwischen Hedemünden und Kassel Ost 14 Kilometer wegen Bauarbeiten. Verkehrsteilnehmer, die Kassel Nord oder Kassel Ost abfahren möchten, werden gebeten, sich frühzeitig einzuordnen. Gute Fahrt.
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3: Dienstagnachmittag bei NDR Schlager. Wir sind im Norden zu Hause. Ich bin Carsten Gross, fühle mich da auch am wohlsten. Und ich finde, es ist allerhöchste Zeit, mal Danke zu sagen. Das übernehmen allerdings die Berliner, die Brandenburger von Western Union. Es macht

Unverkennbar, Cindy und Bert mit ihrem Darling. Da sind wir auch schon beim Thema. Vicky Leandrus könnte vielleicht die Glücksbringerin beim diesjährigen ESC in Wien für uns sein. Sie wird ihren Titel aus dem Jahr 1967 nochmal und zwar beim ersten Halbfinale am 2. Mai singen. In genau einer Woche gibt es eine neue Version von L'amour est bleu. Damals gab es einen vierten Platz für Vicky Leandrus und von uns die Anerkennung, dass sie es fast 60 Jahre später nochmal probiert. L'amour est bleu. 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Da geht's immer um 21 Uhr los.

gehört er bis heute sehr gerne auch das Kompliment Sweetie. Das war natürlich der sportliche Peter Kraus. Ich glaube, er bringt es mittlerweile auf 7 Rollen rückwärts, also geht er nächstes Jahr auf seine 8. Abschiedstournee. Ich denke, das ist ein einsamer Rekord, aber soll uns allen recht sein. Das ist immer eine große Freude, diesen drahtigen, jugendlichen Mann auf der Bühne zu sehen. Und seine Frau Ingrid ist immer mit dabei, die steht auf der Bühne und sagt, was der Peter in dem Alter leistet, schaffen einige halb so alt nicht. Ich glaube, da hat sie recht, die Ingrid. Nächstes Jahr geht's dann los mit seinem Sohn Mike, geht er auf Tournee. Peter Kraus, viel Spaß, viel Erfolg.

Ja, warum auch nicht? Er ist ja erst 83 und sowas von gut dabei. Frank Schöbel. Rund um seinen Geburtstag am 11. Dezember geht er auch wieder auf Konzertreise. Ist zum Beispiel am 5. in Hamburg in der Leisthalle. Er wird auftreten in Schwerin. Na klar, an seinem Geburtstag nimmt er sich mal frei. Ja, und ansonsten spielt er weiter fleißig Fußball, wenn auch ein bisschen gedrosselt. Ein, zwei Gänge hat er rausgenommen. Hey, aber ohne Fußball ist für den Frank das Leben nur die Hälfte wert.

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1: Das Leben der Paola del Medico liest sich perfekt. In der Jugend lernt sie Flöte und Klavier, Gitarre bringt sie sich selber bei. Außerdem nimmt sie Gesangsunterricht und alles, was noch so wichtig ist für eine Künstlerkarriere. Steppen, Ballett, Schauspiel. Kein Wunder also, dass die geborene Schweizerin, die ganz nebenbei noch Italienisch, Englisch, Französisch und Spanisch spricht, schnell Karriere macht. Bereits mit 18 belegt sie beim Grand Prix in Madrid den zweiten Platz.
2: Bonjour, bonjour, es ist schön, dich mal wieder zu sehen. Bonjour, bonjour, gerade heute scheint die Sonne so schön.
1: Plötzlich war Paola del Medico, die sich inzwischen nur noch Paola nannte, ein gefragter Star. Und besonders die deutschen Schlagerfans mögen die Lieder der sympathischen Sängerin.
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0: Und wie im Kino läuft auch das weitere Leben der Paola. 1980 heiratet sie den Schweizer Moderator Kurt Felix und lernt von ihm die Kunst der Fernsehunterhaltung. Ab 1983 moderieren die beiden gemeinsam die Samstagsabendshow Verstehen Sie Spaß.
1: Grüß Gott und grüezi miteinander. Ein Willkommen für Sie alle.
2: Wir grüßen Sie in Stadt und Land und hier in dieser Halle.
1: Wir wollen heute Abend sehen, ob Sie wie wir auch Spaß verstehen.
0: Und wieder läuft alles perfekt. Hohe Einschaltquoten, keine Skandale. Die Sendereihe wird zum meistgesehenen Programm der ARD. Paola und Felix werden zum beliebtesten Moderatorenpaar Deutschlands gewählt. Sie erhielten sogar einen Bambi dafür. An ihrem 40. Geburtstag zog sich Paola aus dem Showbusiness zurück.

Das nehmen wir doch nebenbei gerne mit. So einen kleinen Französischkurs für Anfänger. Je suis, ich bin, tu es, du bist. Das ist doch prima. Merci beaucoup. Vielen Dank an die Shorts für diesen kleinen Einstiegskurs. Jetzt wechseln wir den Kontinent. Von Belgien, wo die Shorts ja in den 70er Jahren viele Hits hatten, geht es jetzt zu Ray Peterson in die Vereinigten Staaten. The Wonder of You.

Neugeboren. Aktuelle brandneue Single von Annemarie Eifeld. Was reimt sich dann nochmal auf Neugeboren? Torn. Kennen Sie vielleicht als Popsong von einer Popwelle, vielleicht von NDR1 Niedersachsen. Ja, den Originaltitel der Australierin Natalie Imbruglia, den gibt's schon über 30 Jahre, ist nur vorher, glaube ich, keiner drauf gekommen. Annemarie Eifeld hat sich Hilfe geholt, mit einem guten Texter schöne deutsche Zeilen draufgelegt. Und ich finde, das ist hier einfach grandios gelungen. Ein Geniestreich. Macht die aus Torn neu geboren. Annemarie Eifeld.

Ja Mensch, im Geiste sehe ich ihn jetzt tatsächlich wieder mal mit einem Rollkragenpullover, die Gitarre untergeklemmt. Er spielt ganz gut, finde ich. Und dann segelt er in den Sonnenuntergang. Ja, Fernweh, Sehnsucht und Maritimes, das war nun mal sein Handwerk. Und wir freuen uns natürlich sehr, wenn wir gute Nachrichten von Freddy Quinn hören. La Paloma, auf ein Wiederhören hier bei NDR Schlager im Norden zu Haus. Gute Nachrichten gab es ja aus finanzieller Sicht. Sein Haus konnte er verkaufen, das ist top. Und jetzt wünschen wir ihm noch eine große Tüte Gesundheit und ganz viel Spaß im Vorruhestand. Ich hoffe, da kommt noch mal irgendein tolles Lebenszeichen vom Freddy.

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1: Um 17 Uhr mit Astrid Fietz. Der Internetkonzern Meta plant neue Jugendschutzmaßnahmen für den europäischen Markt. Die EU-Kommission hatte zuletzt vor allem fehlende Alterskontrollen kritisiert. Aus Brüssel, Katrin Schmidt.
2: Europaweit soll nun nach Angaben von Meta eine KI-Software sicherstellen, dass Kinder unter 13 Jahren von den Plattformen fernbleiben. Außerdem sollen Jugendliche, die sich fälschlicherweise als Erwachsene ausgeben, in strengere Sicherheitseinstellungen gezwungen werden. Also in den geschützten Teenager-Modus, ohne Zugriff auf Inhalte, die als potenziell jugendgefährdend eingestuft werden. Die künstliche Intelligenz soll demnach die Aktivitäten, also gepostete Videos, Fotos und Kommentare, darauf abscannen, ob ein minderjähriger Nutzer dahinterstehen könnte. Die EU-Kommission drängt Instagram und Facebook seit langem, das in den Nutzungsbedingungen festgelegte Mindestalter von 13 Jahren auch durchzusetzen. Erst in der vergangenen Woche hatte Brüssel Meta eine Milliardenstrafe angedroht, wegen fehlender Alterskontrollen.
1: Der Impfstoffhersteller BioNTech will 3 seiner Standorte in Deutschland schließen. Davon betroffen sein könnten nach Unternehmensangaben rund ein Viertel der Belegschaft. Bis zu 1860 Stellen stehen nach vor der Streichung. Die Industriegewerkschaft IGBCE kritisierte die Entscheidung als einen skrupellosen Kahlschlag. BioNTech begründet die Pläne mit einer zu geringen Auslastung, Überkapazitäten und Kosteneinsparungen. Die Waffenruhe mit dem Iran ist aus Sicht von US-Verteidigungsminister Hegseth trotz Gefechten am Persischen Golf nicht beendet. Der Iran hatte zuvor erstmals seit Beginn der Feuerpause im April wieder die Vereinigten Arabischen Emirate angegriffen. Aus der NDR Nachrichtenredaktion Veronika Streuer.
3: Das Regime in Teheran reagierte damit nach eigener Aussage auf eine US-Mission in der Straße von Hormuz, die es als Bruch der Waffenruhe wertet. Die US-Mission mit dem Namen Project Freedom soll es festliegenden Frachtern ermöglichen, die vom Iran blockierte Meerenge zu befahren. US-Angaben zufolge konnten bereits 2 Handelsschiffe passieren. Iranische Angriffe seien dabei abgewehrt worden. Der US-Verteidigungsminister betonte aber, es handele sich um eine zeitlich begrenzte Mission. Danach wollen die USA die Kontrolle nach seinen Worten an Länder geben, die die Straße von Hormuz mehr brauchen als die USA.
1: Die Unionsfraktion im Bundestag hat Jens Spahn erneut zu ihrem Vorsitzenden gewählt. Nach einem Jahr im Amt wurde er von den Abgeordneten von CDU und CSU mit 86,5% der Stimmen bestätigt. Aus Berlin Ruth Kirchner.
4: Gegenkandidaten gab es nicht. Vor einem Jahr hatte Spahn über 91% der Stimmen bekommen. CSU-Landesgruppenchef Alexander Hoffmann sagte kurz vor der Fraktionssitzung, Spahn habe gezeigt, dass er die Fraktion der 208 Abgeordneten durch schwierigste Herausforderungen führen kann. Doch es gibt auch Unmut in der Union über Kompromisse mit dem Koalitionspartner SPD. Die erste Amtszeit von Spahn begann zudem holprig. Wiederholt wurde ihm vorgeworfen, er habe die Fraktion nicht im Griff. Etwa im vergangenen Sommer, als die Wahl der Rechtswissenschaftlerin Frauke Brosius-Gersdorf zur Richterin am Bundesverfassungsgericht abgesagt werden musste, wegen Widerstand in der Union. Inzwischen gilt Spahns Stellung in der Fraktion als gefestigt.
1: Die Weltgesundheitsorganisation WHO geht bei einem Hunter-Virus-Ausbruch auf einem Kreuzfahrtschiff im Atlantik von einer Mensch-zu-Mensch-Ansteckung aus. Das passiert äußerst selten. Aus der NDR Nachrichtenredaktion Janine Artist.
5: Normalerweise wird das Virus durch Nagetiere übertragen. Menschen können sich zum Beispiel über aufgewirbelten Staub von Mäuse- oder Rattenkot infizieren. Laut Betreiber des Kreuzfahrtschiffs Hondius gibt es keine Ratten an Bord. Eine WHO-Expertin sagte jetzt, dass sich der erste Erkrankte wohl schon angesteckt hat, bevor er die Reise angetreten hat. Die Weltgesundheitsorganisation vermutet, dass es sich um einen Virustyp handelt, bei dem es bei sehr engem Kontakt auch eine Übertragung von Mensch zu Mensch gibt. Inzwischen ist die Zahl der vermuteten und bestätigten Infektionen auf dem Schiff auf 7 gestiegen. 3 Menschen sind gestorben. Die Hondius liegt zurzeit vor den Kapverdischen Inseln. An Bord sind etwa 150 Passagiere.
1: Nach der mutmaßlichen Amokfahrt in der Leipziger Innenstadt ist das Motiv nach wie vor unklar. Der 33-jährige Tatverdächtige soll heute einem Haftrichter vorgeführt werden. Die Staatsanwaltschaft ermittelt wegen Mordes in 2 Fällen und versuchten Mordes. Der Mann war gestern mit einem Auto durch eine Fußgängerzone gerast und hat

0: hatte dabei 2 Menschen getötet und viele weitere verletzt. Das waren die Nachrichten. Das Wetter in Norddeutschland. Heute Abend bis auf etwas Regen trocken. In Südniedersachsen Schauer und einzelne Gewitter bei 10 bis 17 Grad. In der Nacht oft trocken, von Niedersachsen her Regen, Tiefstwerte 10 bis 3 Grad. Morgen wolkig und teilweise länger anhaltender Regen, gebietsweise trocken, Höchstwerte 10 bis 15 Grad. Und am Donnerstag meist trocken, in Südniedersachsen etwas Regen, 12 bis 17 Grad. 17.05 Uhr.
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0: Stau oder stockender Verkehr ab 3 Kilometern. A1 Bremen Richtung Osnabrück zwischen Wildeshausen Nord und Ahlhorner Heide 6 Kilometer im Baustellenbereich. A2 Berlin Richtung Hannover zwischen Kreuz Magdeburg und Bornstedt 10 Kilometer wegen Bauarbeiten, stockender Verkehr. A2 Berlin Richtung Hannover zwischen Peine und Hämelerwald 6 Kilometer vor der Baustelle. A7 Flensburg Richtung Hamburg zwischen Hamburg-Stellingen und dem Elbtunnel 4 Kilometer. Und A7 Hannover Richtung Kassel zwischen Hedemünden und Kassel-Ost 13 Kilometer wegen Bauarbeiten. Verkehrsteilnehmer, die Kassel-Nord oder Kassel-Ost abfahren möchten, werden gebeten, sich frühzeitig einzuordnen. Gute Fahrt.
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2: Guten Tag.
4: Wissen Sie, warum ich auch so gerne hier bei NDR Schlager am Mikrofon sitze? Weil ich da auch meine persönlichen Lieblingsschlager hören darf. Ich bin Carsten Gross, bin wie viele ein Riesenfan vom Udo Jürgens und diesen Titel finde ich ganz besonders toll und gelungen. Das ehrenwerte Haus.

großartiger Schlagerpop von Claudia Jung hier bei NDR Schlager. Dienstagnachmittag, 5. Mai. Ich hatte es Ihnen versprochen, 3 Promi-Geburtstagskinder haben wir heute. Und eine bin ich Ihnen noch schuldig. Wir erinnern uns jetzt an die First Lady der amerikanischen Country-Musik. Ne, knapp daneben ist auch vorbei, denn Dolly Parton wurde ja gerade erst 80 Jahre jung. Die amerikanische Ikone Tammy Wynette wäre nämlich heute 84 geworden. Sie starb mit nur 55 Jahren 1998. Zeitlebens kämpfte sie mit Alkoholproblemen. Ja, und sie hatte auch kein gutes Händchen bei der Wahl ihrer 5 Ehemänner. Die Klasse und den Erfolg von Tammy Wynette spielen sich natürlich in ihrem Mega-Hit wieder. Stand by Your Man. Oft gecovert, viele haben versucht, bei ihr abzukupfern. Nichts reicht an das Original aus dem Jahr 1968. Tammy Wynette.

So muss Radio sein, dann klappt's auch mit der Entspannung. Der Titel heißt tatsächlich so. So muss Radio sein. Ein großartiger Instrumentaltitel. Ja, und wir spielen viel Instrumentalmusik. Finde ich ganz klasse. Da gibt es ja neben James Last und Ray Conniff, um nur zwei Namen zu nennen, ganz, ganz viele. Hier der Mann mit der Trompete, natürlich Herb Alpert und viele, viele andere. Ich mag das. Und wie ihre Reaktion im Netz zeigt, sie erst recht. Also, immer weiter her damit. Die Musikredaktion macht einen tollen Job. Das ist ein super Musikmix hier bei NDR Schlager im Norden zu Hause. Macht einfach nur Spaß.

Also mal ganz ehrlich, ich kenne wirklich niemanden in meinem Bekannten- und Freundeskreis, der diesen Titel nicht mitsingen, beenden kann. Natürlich kann jeder und kennt jeder die Anita vom Costa Cordalis. Am 1. Mai hätte er Geburtstag gefeiert, einer der bekanntesten Griechen, der hier in Deutschland so heimisch geworden ist. War gar keine Frage für ihn, hier lebe ich, hier will ich bleiben, ich will die Kultur und die Sprache lernen. Ist er hingegangen in Frankfurt in ein Goethe-Institut, hat sich alles raufgeschafft und wir haben ihn von Anfang an auch echt ins Herz geschlossen. Costa Cordalis. Er hat uns so viele tolle Hits hinterlassen, wie zum Beispiel die, genau, Anita.

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Hey, erinnern Sie sich noch an die 70er-Jahre-Band Sailor? Ich sehe die direkt noch vor meinem geistigen Auge, wie sie bei Ilja Richters Disco immer aufgetreten sind. Die hatten zwei Klaviere Rücken an Rücken gestellt. Dann hatten sie natürlich das maritime Outfit, eine weiße Kapitänsmütze, ein rotes Halstuch und blau-weiß gekringelte T-Shirts. Und dann haben die so einen tollen Alarm gemacht. Der Titel von Sailor, A Glass of Champagne, der zündet heute noch ganz wunderbar. Ist vielleicht ein schöner Einsteiger in einen entspannten Dienstagabend.

0: entdeckt.
1: Weil Musik alles ist. Neue Single vom Tommy Steiner hier bei NDR Schlager. Weil du alles bist. 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

So schön kann das sein am Tag, als der Regen kam. Oh, die hatte eine großartige Stimme. Dalida. Ich bin Carsten Gross, bedanke mich für die letzten 10 Tage, die wir hier musikalisch fast täglich miteinander verbracht haben. Ja, nun habe ich aber langsam auch einen Knoten in der Zunge, obwohl es mir immer wahnsinnig viel Spaß macht. Brauchen wir 2 Tage Pause und dann hören wir uns am Wochenende wieder bei NDR Schlager. Selbe Welle, selbe Stelle. Freue mich. Also, bis denne. Tja, Knoten in der Zunge, der muss dringend raus.

0: Intelligenz soll demnach die Aktivitäten, also gepostete Videos, Fotos und Kommentare, darauf abscannen, ob ein minderjähriger Nutzer dahinter stehen könnte. Die EU-Kommission drängt Instagram und Facebook seit langem, das in den Nutzungsbedingungen festgelegte Mindestalter von 13 Jahren auch durchzusetzen. Erst in der vergangenen Woche hatte Brüssel Meta eine Milliardenstrafe angedroht, wegen fehlender Alterskontrollen.
1: Das Pharmaunternehmen BioNTech hat einen massiven Jobabbau in Deutschland angekündigt. Daran gibt es nun heftige Kritik. Aus der NDR-Nachrichtenredaktion Constanze Semidey.
2: Die Gewerkschaft IGBCE hat BioNTech vorgeworfen, aus finanziellem Kalkül Produktionskapazitäten zu streichen und so dem Pharma-Standort Deutschland zu schaden. Dass der Konkurrent CureVac aus Tübingen erst übernommen wurde und nun zugemacht werden soll, wirke wie ein Schritt zur Beendigung von Patentstreitigkeiten auf Kosten der Mitarbeiter. Tübingens Oberbürgermeister Palmer schrieb auf Facebook, erst kaufen, dann killen. Das geht so nicht. BioNTech macht seine Corona-Impfstoffproduktion in Deutschland zu und übergibt sie komplett an Pfizer. Betroffen sind mehrere Werke. Fast 1.900 Jobs könnten wegfallen, so das Management. Übrig bleiben sollen neben dem Hauptsitz in Mainz nur noch die Bürostandorte Berlin und München. BioNTech hatte mit seinem Corona-Impfstoff Milliarden verdient.
1: Die Waffenruhe mit dem Iran ist aus Sicht von US-Verteidigungsminister Hegseth trotz Gefechten am Persischen Golf nicht beendet. Der Iran hatte zuvor erstmals seit Beginn der Feuerpause im April wieder die Vereinigten Arabischen Emirate angegriffen. Aus der NDR-Nachrichtenredaktion Veronika Streuer.
3: Das Regime in Teheran reagierte damit nach eigener Aussage auf eine US-Mission in der Straße von Hormuz, die es als Bruch der Waffenruhe wertet. Die US-Mission mit dem Namen Project Freedom soll es festliegenden Frachtern ermöglichen, die vom Iran blockierte Meerenge zu befahren. US-Angaben zufolge konnten bereits 2 Handelsschiffe passieren. Iranische Angriffe seien dabei abgewehrt worden. Der US-Verteidigungsminister betonte aber, es handele sich um eine zeitlich begrenzte Mission. Danach wollen die USA die Kontrolle nach seinen Worten an Länder geben, die die Straße von Hormuz mehr brauchen als die USA.
1: Die Weltgesundheitsorganisation WHO geht davon aus, dass das Hantavirus auf dem Kreuzfahrtschiff im Atlantik von Mensch zu Mensch übertragen wurde. Eine Epidemiespezialistin der WHO sagte in Genf, man vermute, dass es bei sehr engem Kontakt eine Infektion von Mensch zu Mensch gibt. Der erste auf dem Schiff erkrankte Passagier habe sich vermutlich angesteckt, bevor er an Bord gegangen ist. Seit dem Ausbruch sind 3 Menschen gestorben. Im Fall der getöteten 16-Jährigen in Friedland erwägen die Behörden in Niedersachsen, den Täter abzuschieben. Das Justizministerium teilte mit, wenn es rechtlich möglich sei, werde es umgesetzt. Vor einer Woche hatte das Landgericht Göttingen angeordnet, dass der Täter, ein Iraker, in die Psychiatrie muss. Er hatte am Bahnhof Friedland ein 16-jähriges Mädchen gegen einen einfahrenden Zug gestoßen. Es gibt immer mehr Zweifel, dass die Bergungsaktion für den in der Ostsee gestrandeten Buckelwal erfolgreich war. Das Tier war Samstag früh vor der Nordspitze Dänemarks ausgesetzt worden. Seitdem gibt es keine Informationen von Daten eines GPS-Trackers, der am Wal angebracht worden ist. Das Deutsche Meeresmuseum in Stralsund geht davon aus, dass das Tier tot ist. Museumsdirektor Baschek sagte NDR-MV, der Wal sei zuletzt geschwächt und apathisch gewesen.
4: Wir haben außerdem aus der Vergangenheit gelernt, dass der Wal immer nur wenige Stunden geschwommen ist, bevor er sich wieder festgesetzt hatte. Den Beweis oder Nachweis dafür könnte ja die private Rettungsinitiative erbringen, indem sie die Trackerdaten, die sie angeblich hat, einfach komplett transparent offenlegt. Ansonsten besteht wirklich die Befürchtung, dass das Tier es wohl nicht geschafft haben könnte. Und das ist der Punkt, von dem wir momentan ausgehen müssen.
1: Der Direktor des Meeresmuseums in Stralsund, Baschek. Das waren die Nachrichten. Und das Wetter in Norddeutschland. Heute Abend bis auf etwas Regen trocken. In Südniedersachsen kann es Schauer und einzelne Gewitter geben. Die Temperaturen liegen aktuell bei 10 bis 17 Grad. In der Nacht wird es oft trocken. Von Niedersachsen her kann Regen kommen. Die Temperaturen sinken auf 10 bis 3 Grad. Morgen wird es wolkig und teilweise gibt es länger anhaltenden Regen. Gebietsweise wird es auch trocken sein. Die Temperaturen erreichen maximal 10 bis 15 Grad. Am Donnerstag dann meist trocken, in Südniedersachsen etwas Regen, 12 bis 17 Grad. Und am Freitag überwiegend trocken bei 13 bis 19 Grad. Es ist gleich 18.05 Uhr.
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1: Stau oder stockender Verkehr ab 3 Kilometern. A1 Bremen Richtung Osnabrück. Zwischen Wildeshausen Nord und Dreieck Ahlhorner Heide 5 Kilometer stockender Verkehr im Baustellenbereich. A2 Berlin Richtung Hannover. Zwischen Irxleben und Alsleben 14 Kilometer stockender Verkehr wegen Bauarbeiten. A2 Berlin Richtung Hannover. Zwischen Peine und Hämeler Wald 6 Kilometer Stop and Go vor einer Baustelle. A7 Hannover Richtung Kassel, zwischen Hedemünden und Kassel-Ost 10 Kilometer Stau wegen Bauarbeiten. Verkehrs-

0: Teilnehmer, welche Kassel Nord oder Kassel Ost abfahren möchten, werden gebeten, sich frühzeitig einzuordnen. Und A7 Hamburg Richtung Flensburg zwischen dem Elbtunnel und Stellingen 3 Kilometer Stau nach einem Unfall. Da wo es geht, eine gute Fahrt.
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1: Nach seiner Freilassung in der Nordsee fehlt vom zuvor in der Ostsee gestrandeten Buckelwal jede Spur. Fachleute vom Deutschen Meeresmuseum in Stralsund sehen keine verifizierten Daten zum Verbleib des Tieres. Sie halten es für wahrscheinlich, dass der geschwächte Wal nicht überlebt hat. Dazu der Leiter des Meeresmuseums in Stralsund, Burkhard Baschek.
2: Es ist so, dass wir ein Lebenszeichen noch am 2. Mai hatten, morgens. Da war der Wal klar im Video zu sehen, wie er auch bläst. Und seitdem fehlen jegliche verifizierbare Angaben, was Position oder Fitnesszustand geht. Wir wissen auf der anderen Seite, dass der Wal in einem extrem geschwächten Zustand war. Das hat sich wohl durch den Transport der Barge auch nochmal deutlich dann verschlechtert. Und er war sehr apathisch insgesamt. Wir haben außerdem aus der Vergangenheit gelernt, dass der Wal immer nur wenige Stunden geschwommen ist, bevor er sich wieder festgesetzt hatte. Und deswegen ist die Wahrscheinlichkeit sehr hoch, dass er es jetzt auch nicht geschafft haben könnte und nicht mehr lebt.
1: Burkhard Baschek, Leiter des Meeresmuseums in Stralsund, im Gespräch mit dem NDR. Die Sparkassen in Schleswig-Holstein haben trotz globaler und nationaler Schwierigkeiten ein stabiles Jahr hinter sich. Das teilte der Sparkassen- und Giroverband für Schleswig-Holstein heute mit. Konkret haben die 11 Sparkassen im Land ein Gesamtvermögen von rund 53 Milliarden Euro erwirtschaftet. Ein leichtes Plus von etwa 3% im Vergleich zum Vorjahr. Moritz Kotlin berichtet.
3: Sowohl Unternehmen als auch Privatkunden sind unter anderem wegen globaler Krisen verunsichert, sagt der Präsident des Sparkassen- und Giroverbands Oliver Stolz. Die Folge? Mehr Sparen und weniger Investitionen. Trotzdem spricht er von einem gesunden und soliden Mittelstand, der immer noch einen Bedarf an Krediten hat. Die Sparkassen im Land wollen weiter auf persönliche Beratung in Filialen setzen, erklärt Stolz. So bleibe die Zahl der Filialen konstant bei rund 340. Das sei besonders für Menschen wichtig, die auf dem Land leben. Und auch in 10 Jahren werde es noch Geldautomaten geben, versicherte der Präsident.
1: Mehr gut bezahlte Industriearbeitsplätze in Mecklenburg-Vorpommern, das versprechen Land und Kommunen beim Ausbau erneuerbarer Energien. Die derzeitige Bundesregierung bremse den aber aus, so der Tenor heute auf einer Windenergiekonferenz in Rostock. Von dort berichtet Juliane Mau.
4: Es darf keinen Ausbaustopp bei der Windkraft geben, so die Botschaft von Ines Jesse, Staatssekretärin im Landeswirtschaftsministerium, Richtung Bundesregierung. Das Land stehe etwa zum geplanten Bau von Konverterplattformen für Windräder auf See in Warnemünde. Energie aus erneuerbaren Quellen habe in der derzeitigen Iran-Krise einen massiven Anstieg der Strompreise verhindert, so Jesse. Deshalb werde sich Mecklenburg-Vorpommern auf der Bundesratssitzung in der kommenden Woche dafür stark machen, eine nationale Strategie für mehr Unabhängigkeit von Lieferketten auszuarbeiten, die auch den Bereich Energie umfasst. Die Forderung der Windkraftunternehmer auf der Rostocker Konferenz, der Bund müsse, etwa mit einer Überarbeitung des Windenergie-auf-See-Gesetzes, für mehr Planungssicherheit bei der Industrie sorgen. Sonst ziehe die sich vom Markt zurück.
1: Lesen Sie jeden Tag gerne die Tageszeitung oder die Online-Version auf Ihrem Tablet, um zu wissen, was vor Ihrer Haustür passiert. Von sportlichen Wettkämpfen über Kulturveranstaltungen bis hin zum Vereinsleben. Alles wird ja abgebildet in den lokalen Tageszeitungen. Und wir schauen drauf, weil heute Tag des Lokaljournalismus ist. Lena Bartke hat aus diesem Anlass einen Zeitungsreporter der Grafschafter Nachrichten in Niedersachsen begleitet.
5: 9 Uhr morgens in Ösen. Vor dem Rathaus versammelt sich eine Gruppe Ehrenamtlicher, unter ihnen auch 2 Rollstuhlfahrer und eine junge Frau mit Rollator. Sie wollen heute öffentliche Straßen und Plätze auf ihre Barrierefreiheit testen. Sascha Fennemann von den Grafschafter Nachrichten hat Stift und Notizblock in der Hand, schreibt mit.
6: Ein guter Lokalreporter ist erstmal jemand, der weiß, wie die Menschen ticken, wen er vor Ort ansprechen muss, wenn er bestimmte Informationen haben möchte. Und er muss jemand sein, der einfach erstmal zuhört. Ich bin häufig einfach dabei, höre mir Sachen an, was die Leute erzählen, was denen wichtig ist. Und im Anschluss habe ich dann die Möglichkeit, Fragen zu stellen, noch tiefer reinzugehen und zu schauen, was brauche ich noch für meinen Artikel.
5: Weil Fennemann so nah dran ist, selbst aus Ösen kommt und die Region gut kennt, vertrauen die Menschen ihm ihre Themen an. Das sei ein enormer Vertrauensvorschuss, meint Fennemann. So sieht es auch Jürgen Armbruster vom Sozialverband Ösen. Er hat den heutigen Barrierecheck organisiert.
7: Ja, ich denke, der Lokalreporter, der berichtet ja sehr häufig über Dinge, die hier in Ösen passieren. Er kennt sich mit den Gegebenheiten aus, hat auch vorhin hier mir persönlich da kurz ins Ohr geflüstert, ob wir noch einen anderen Ort hier uns unter die Lupe nehmen könnten, weil er von betroffenen Bürgern einen Hinweis bekommen hätte. Also daraus ist schon erkennbar, wie wichtig es ist, dass örtliche Reporter und Berichterstatter dabei sind.
5: Nach 2 Stunden ist Schluss. Fennemann macht sich direkt auf den Weg in die Redaktion. Dort muss er in die Tasten hauen, denn sein Artikel soll noch heute online erscheinen und morgen früh in der Zeitung stehen.
1: Das waren unsere kurzen Berichte aus dem Norden.

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1: Um 19 Uhr mit Gisela Former. In Leipzig wird der mutmaßliche Amokfahrer in eine Psychiatrie eingewiesen. Laut Staatsanwaltschaft hat dies ein Ermittlungsrichter angeordnet. Der 33-Jährige war gestern mit einem Auto durch die Leipziger Fußgängerzone gefahren. Zwei Menschen starben, mehrere wurden verletzt. Heute Abend haben hunderte Menschen in der Nikolaikirche der Opfer gedacht. Unsere Reporterin Barbara Brehler berichtet über die Stimmung in der Kirche.
2: Es gab keinen Unmut über fehlende Poller. Es gab auch keine Stimmen, die jetzt schon darüber geschimpft haben, dass die Grimmaische Straße vom Augustusplatz her befahrbar ist. Was

0: die sich fälschlicherweise als Erwachsene ausgeben, in strengere Sicherheitseinstellungen gezwungen werden. Also in den geschützten Teenager-Modus, ohne Zugriff auf Inhalte, die als potenziell jugendgefährdend eingestuft werden. Die künstliche Intelligenz soll demnach die Aktivitäten, also gepostete Videos, Fotos und Kommentare, darauf abscannen, ob ein minderjähriger Nutzer dahinter stehen könnte. Die EU-Kommission drängt Instagram und Facebook seit langem, das in den Nutzungsbedingungen festgelegte Mindestalter von 13 Jahren auch durchzusetzen. Erst in der vergangenen Woche hatte Brüssel Meta eine Milliardenstrafe angedroht wegen fehlender Alterskontrollen.
1: Der Impfstoffhersteller BioNTech will 3 seiner Standorte in Deutschland schließen. Davon betroffen sein könnten nach Unternehmensangaben rund ein Viertel der Belegschaft. Bis zu 1860 Stellen stehen demnach vor der Streichung. Die Industriegewerkschaft IGBCE kritisierte die Entscheidung als einen skrupellosen Kahlschlag. BioNTech begründet die Pläne mit einer zu geringen Auslastung, Überkapazitäten und Kosteneinsparungen. Es gibt immer mehr Zweifel, dass der vor Dänemark ausgesetzte Buckelwal noch lebt. Das Deutsche Meeresmuseum in Stralsund teilte mit, man gehe davon aus, dass das Tier zu schwach war, um länger im tiefen Wasser zu schwimmen. Der Wal war in der Ostsee vor Wismar gestrandet und nach Wochen von einer privaten Initiative Richtung Nordsee geschleppt worden. Samstag früh wurde er vor Dänemark freigelassen. Seitdem gibt es aber keine Infos zu Daten eines GPS-Trackers, der am Wal angebracht wurde. Das waren die Nachrichten. Und das Wetter in Norddeutschland. Nachts oft trocken, von Niedersachsen her Regen, Tiefstwerte 10 bis 3 Grad. Morgen wolkig und teilweise länger anhaltender Regen, gebietsweise auch trocken, Höchstwerte 10 bis 15 Grad. Am Donnerstag meist trocken, in Südniedersachsen Regen, 12 bis 17 Grad. Und am Freitag überwiegend trocken, bei maximal 13 bis 19 Grad. Es ist gleich 19.03 Uhr.
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1: Stau oder stockender Verkehr ab 3 Kilometern. A1 Bremen Richtung Osnabrück zwischen Wildeshausen Nord und Dreieck Alhorner Heide 5 Kilometer stockender Verkehr im Baustellenbereich. A2 Berlin Richtung Hannover zwischen Irxleben und Bornstedt 4 Kilometer Stop and Go, auch wegen Bauarbeiten. Und A7 Hannover Richtung Kassel zwischen Hedemünden und Kassel Ost 8 Kilometer Stau wegen Bauarbeiten. Verkehrsteilnehmer, die Kassel Nord oder Kassel Ost abfahren möchten, werden gebeten, sich frühzeitig einzuordnen. Eine gute und sichere Fahrt.
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1: Um 20 Uhr mit Gisela Former. Der mutmaßliche Amokfahrer von Leipzig ist in einer Psychiatrie untergebracht worden. Diesen Schritt hat ein Ermittlungsrichter angeordnet. Der 33-Jährige war gestern durch eine Fußgängerzone gefahren. Zwei Menschen kamen ums Leben. Aus Leipzig, Arndt Groß.
2: Laut Unterbringungsbefehl hat er mit dem Ziel gehandelt, möglichst viele Menschen zu töten bzw. zu verletzen. Aufschlüsse erhoffen sich die Ermittler von einer forensisch-psychiatrischen Begutachtung des Beschuldigten. In Leipzig haben am Nachmittag hunderte Menschen der Opfer der Amokfahrt gedacht. Nach Angaben des Sozialministeriums in Sachsen ist der mutmaßliche Täter Polizei bekannt. Er befand sich bis wenige Tage vor der Tat zur Behandlung freiwillig in einem psychiatrischen Krankenhaus. Es hätten aber keine medizinischen Gründe vorgelegen, ihn gegen seinen Willen festzuhalten.
1: Der Instagram-Mutterkonzern Meta will Kinder und Jugendliche auf seinen Social-Media-Plattformen besser schützen. Das Unternehmen hat angekündigt, dafür künstliche Intelligenz einzusetzen. So sollen unter 13-jährige Nutzerinnen und Nutzer automatisch erkannt werden. Dafür wird die KI Profilinfos, Bilder, Kommentare und Videos analysieren und das Alter einschätzen. Ähnlich will

0: mit einer zu geringen Auslastung. Es gibt immer mehr Zweifel, dass die Bergungsaktion für den in der Ostsee gestrandeten Buckelwal erfolgreich war. Das Tier war Samstag früh vor der Nordspitze Dänemarks ausgesetzt worden. Seitdem gibt es keine Infos von Daten eines GPS-Trackers, der am Wal angebracht worden war. Das Deutsche Meeresmuseum in Stralsund geht davon aus, dass das Tier tot ist. Museumsdirektor Baschek sagte NDR-MV, der Wal sei zuletzt geschwächt und apathisch gewesen.
1: Wir haben außerdem aus der Vergangenheit gelernt, dass der Wal immer nur wenige Stunden geschwommen ist, bevor er sich wieder festgesetzt hatte. Den Beweis oder Nachweis dafür könnte ja die private Rettungsinitiative erbringen, indem sie die Trackerdaten, die sie angeblich hat, einfach komplett transparent offenlegt. Ansonsten besteht wirklich die Befürchtung, dass das Tier es wohl nicht geschafft haben könnte. Und das ist der Punkt, von dem wir momentan ausgehen müssen.
0: Der Direktor des Meeresmuseums in Stralsund, Baschek. Das waren die Nachrichten. Und das Wetter in Norddeutschland. Nachts oft trocken, von Niedersachsen her Regen bei Tiefstwerten von 10 bis 3 Grad. Morgen wolkig und teilweise länger anhaltender Regen, gebietsweise auch trocken, Höchstwerte 10 bis 15 Grad. Am Donnerstag meist trocken, in Südniedersachsen etwas Regen, 12 bis 17 Grad. Freitag überwiegend trocken, 13 bis 19 Grad. Es ist 20.03 Uhr.
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0: Mit einer Meldung. Die A1 Hamburg Richtung Bremen wird zwischen Hamburg-Stillhorn und Harburg wegen einer Nachtbaustelle von 22 Uhr bis morgen 5 Uhr früh gesperrt. Bitte über die U76 ausweichen. Allen eine gute und sichere Fahrt.
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4: Nochmal von harten Willkommen, sagt Ilka Brüggemann. Wir haben noch ein kommodiges dünner Platt mit einem Musikwunsch, ein Hörspielpreis und Veranstaltens. Los geht das musikalisch mit Gerrit Hoss.

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6: 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Zwei ältere Damen, die das Warten zeigen und aber dieses Warten im Alltag, das dann zu Ärger führt und zu humorvollen Begegnungen, ist gleichzeitig auch ein metaphysisches Warten, ein philosophisches Warten. Es geht um das Warten selber auch, aber das so unkompliziert und so direkt aus dem Alltag. Man hat einfach eine große Freude, diesen beiden älteren Damen beim alltäglichen Philosophieren zuzuhören.
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So, das wird wieder mit Düt und Dato platt. Wenn ihr was verpasst habt, dann könnt ihr diese Sendung in uns Podcast-Angebote finden und auch bei ARD Sounds. Für von Hand verabschiedet sich Ilka Brüggemann. Tschüss auch.

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1: Um 21 Uhr mit Anne Krambeer. Der mutmaßliche Amokfahrer von Leipzig wird vorerst in die Psychiatrie eingeliefert. Wie die Staatsanwaltschaft Leipzig mitteilte, ordnete das ein Ermittlungsrichter an. Demnach gibt es dringende Gründe, dass der Beschuldigte die Tat im Zustand verminderter Schuldfähigkeit begangen habe. Der 33-Jährige war gestern mit einem Auto durch eine belebte Fußgängerzone in der Leipziger Innenstadt gerast. Zwei Menschen wurden getötet, sechs verletzt. Am Abend war in der Nikolaikirche der Opfer gedacht worden. Bundeskanzler Friedrich Merz hat den Iran aufgefordert, an den Verhandlungstisch zurückzukehren. Merz sagte, der Iran müsse sein Atomwaffenprogramm dauerhaft einstellen. Auch Angriffe auf Nachbarländer müssten beendet werden. Deutschland werde sich auch militärisch für freie Seewege einsetzen, wenn die Voraussetzungen dafür geschaffen seien. Ähnlich äußerte sich Außenminister Johann Wadephul. Er sagte, der Iran dürfe seine Karten jetzt nicht überreizen. Wenige Stunden vor der anvisierten Waffenruhe der Ukraine sind offenbar 22 Menschen bei russischen Angriffen getötet worden. Nach Angaben von Rettungsdiensten kamen in der Stadt Saporischschja 12 Menschen ums Leben. In der Stadt Kramatorsk starben laut Präsident Volodymyr Selenskyj 5 Menschen. Weitere 5 seien bei einem Angriff auf Gasförderanlagen in der Region Poltawa getötet worden. Auf russischer Seite sind in der Region Tschuwasien nach Angaben aus Moskau 2 Menschen durch einen ukrainischen Drohnenangriff ums Leben gekommen.

0: 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In Berlin hat der Senat offiziell die Pläne für Olympische Spiele in der Hauptstadt vorgestellt. Gemeinsam mit Brandenburg, Sachsen und Mecklenburg-Vorpommern sollen Wettkämpfe in 30 Sportarten mit 46 Disziplinen abgehalten werden. Der Deutsche Olympische Sportbund entscheidet im September, welche Stadt oder Region Kandidat für die Spiele frühestens in 10 Jahren wird. Das waren die Nachrichten. Zum Wetter. In der Nacht schauerartig verstärkter gewittriger Regen, 13 bis 8 Grad, morgen Sonne und Wolken, zeitweise ergiebiger Regen und starke Gewitter, 11 bis 20 Grad, am Donnerstag stark bewölkt und zeitweise Regen, im Süden Gewitter, dabei sinkende Temperaturen. Es ist 21.03 Uhr.
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1: Um 22 Uhr mit Anne Kramwehr. Bundeskanzler Friedrich Merz geht davon aus, dass Deutschland sich bis zum Jahr 2035 grundlegend wandeln wird. Beim CDU-Wirtschaftsrat in Berlin sagte er, Behördengänge und Genehmigungen würden bis dahin digitalisiert sein. Energie werde wieder verlässlich und bezahlbar sein. Merz sagte weiter, er nehme die kritische Stimmung im Land sehr ernst, aber für Untergangsstimmung gebe es keinen Anlass. Vom Koalitionspartner SPD forderte Merz mehr Kompromissbereitschaft. Eine Minderheitsregierung oder eine Neuwahl werde es aber nicht geben. Man wolle und müsse mit der derzeitigen Koalition erfolgreich sein. In Chemnitz-Ebersdorf läuft seit dem frühen Abend ein ABC-Einsatz der Feuerwehr. Nach Angaben der Leitstelle wurden am Rande eines ehemaligen Kasernengeländes mehrere Fläschchen mit unbekanntem Inhalt gefunden. Der Bereich um die Fundstelle sei abgesperrt worden. Einsatzkräfte hätten radioaktive Strahlung gemessen. Eine Gefahr für die Bevölkerung bestehe nicht. Über die Herkunft der Ampullen sei noch nichts bekannt. Die Polizei habe die Ermittlungen aufgenommen. Der mutmaßliche Amokfahrer von Leipzig wird vorerst in die Psychiatrie eingeliefert. Wie die Staatsanwaltschaft Leipzig mitteilte, ordnete das ein Ermittlungsrichter an. Demnach gibt es dringende Gründe, dass der Beschuldigte die Tat im Zustand verminderter Schuldfähigkeit begangen habe. Der 33-Jährige war gestern mit einem Auto durch eine belebte Fußgängerzone in der Leipziger Innenstadt gerast. 2 Menschen wurden getötet, 6 verletzt. Wenige Stunden vor der anvisierten Waffenruhe der Ukraine sind offenbar 22 Menschen bei russischen Angriffen getötet worden. Nach Angaben von Rettungsdiensten kamen in der Stadt Saporischschja 12 Menschen ums Leben. In der Stadt Kramatorsk starben laut Präsident Wolodymyr Selenskyj 5 Menschen. Weitere 5 seien bei einem Angriff auf Gasförderanlagen in der Region Poltawa getötet worden. Auf russischer Seite sind in der Region Tschuwatschien nach Angaben aus Moskau 2 Menschen durch einen ukrainischen Drohnenangriff ums Leben gekommen. In Berlin hat der Senat offiziell die Pläne für Olympische Spiele in der Hauptstadt vorgestellt. Gemeinsam mit Brandenburg, Sachsen und Mecklenburg-Vorpommern sollen Wettkämpfe in 30 Sportarten mit 46 Disziplinen abgehalten werden. Der Deutsche Olympische Sportbund entscheidet im September, welche Stadt oder Region Kandidat für die Spiele frühestens in 10 Jahren wird. Das waren die Nachrichten. Zum Wetter. In der Nacht schauerartig verstärkter gewittriger Regen, 13 bis 8 Grad. Morgen Sonne und Wolken, zeitweise ergiebiger Regen und starke Gewitter, 11 bis 20 Grad. Am Donnerstag stark bewölkt, zeitweise Regen, im Süden Gewitter. Die Zeit 22:03 Uhr.
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1: Um 23 Uhr mit Gisela Former. Das Bundeswirtschaftsministerium plant, dass Öl- und Gasheizungen auch nach 2045 eingebaut werden dürfen. Das geht aus einem Entwurf für ein neues Heizungsgesetz von Wirtschaftsministerin Reiche hervor. Er liegt dem ARD-Hauptstadtstudio vor. Der Entwurf muss noch innerhalb der Regierung abgestimmt werden. Aus Berlin Nicole Markwald.
2: Der neue Entwurf aus dem Bundeswirtschaftsministerium für das Gebäudemodernisierungsgesetz sieht keine Verbote mehr vor. Es fehlen aber auch klare Aussagen zum Abschied von fossilen Brennstoffen. Weiterhin geplant bleibt die sogenannte Biotreppe. Sie sieht die Einführung von einer Mindestquote von Grüngas und Grünheizöl vor. Dieser nachhaltige Anteil soll dann stufenweise heraufgesetzt werden. Von 10% ab 2029 bis 60% im Jahr 2040.
1: Der mutmaßliche Amokfahrer von Leipzig ist in eine Psychiatrie eingewiesen worden. Nach Angaben der Staatsanwaltschaft hat ein Ermittlungsrichter die einstweilige Unterbringung des 33-Jährigen in einem psychiatrischen Krankenhaus angeordnet. Der Mann war gestern mit einem Auto durch die Fußgängerzone gefahren. Zwei Menschen starben, weitere wurden verletzt. In der Leipziger Nikolaikirche kamen heute hunderte Menschen zu einem Gottesdienst zusammen, um der Opfer zu gedenken. Die Ukraine meldet heftige russische Angriffe auf mehrere ukrainische Regionen. Besonders schwer soll es die Stadt Saporischja getroffen haben. Nach Angaben der Rettungsdienste kamen dort 12 Menschen ums Leben. Aus anderen Regionen wurden mindestens 10 Tote gemeldet. Auch die Behörden in Russland berichten von Angriffen. Betroffen waren demnach Energieanlagen. Der Instagram-Mutterkonzern Meta will Kinder und Jugendliche auf seinen Social-Media-Plattformen besser schützen. Das Unternehmen hat angekündigt, dafür künstliche Intelligenz einzusetzen. So sollen unter 13-jährige Nutzerinnen und Nutzer automatisch erkannt werden. Dafür wird die KI Profilinfos, Bilder, Kommentare und Videos analysieren und das Alter einschätzen. Ähnlich will Meta mit 13- bis 17-Jährigen vorgehen, die bei Instagram und Co. ein volljähriges Alter vortäuschen. Kommt die KI zu diesem Schluss, werden die Nutzerinnen und Nutzer in einen anderen Modus gesetzt. In der Fußball-Champions League hat der FC Arsenal aus England das Finale erreicht. Der Club aus London gewann das Halbfinal-Rückspiel gegen Atletico Madrid mit 1:0. Das Hinspiel war 1:1 ausgegangen. Das waren die Nachrichten. Das Wetter in Deutschland. In der Nacht gebietsweise trocken, zum Teil auch kräftiger Regen, selten Gewitter, bei Tiefstwerten von 12 bis 3 Grad. Morgen teilweise kräftige Schauer und Gewitter, an Nord- und Ostsee aber trocken, 10 Grad an der Nordsee und bis 23 Grad in Niederbayern. Am Donnerstag gebietsweise Regen, im Süden sind Gewitter möglich, Richtung Norden wird's freundlicher bei 11 bis 19 Grad. Es ist 23:03 Uhr.
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1: Um 0 Uhr Mitternacht mit Olaf Knapp. Das Bundeswirtschaftsministerium plant, dass Öl- und Gasheizungen auch nach 2045 eingebaut werden dürfen. Das geht aus einem Entwurf für ein neues Heizungsgesetz von Wirtschaftsministerin Reiche hervor, der dem ARD-Hauptstadtstudio vorliegt. Der Entwurf muss noch innerhalb der Regierung abgestimmt werden. Aus Berlin Nicole Marquardt.
2: Der neue Entwurf aus dem Bundeswirtschaftsministerium für das Gebäudemodernisierungsgesetz sieht keine Verbote mehr vor. Es fehlen aber auch klare Aussagen zum Abschied von fossilen Brennstoffen. Weiterhin geplant bleibt die sogenannte Biotreppe. Sie sieht die Einführung von einer Mindestquote von Grüngas und Grünheizöl vor. Dieser nachhaltige Anteil soll dann stufenweise heraufgesetzt werden. Von 10% ab 2029 bis 60% im Jahr 2040.
1: Der mutmaßliche Amokfahrer von Leipzig ist in eine Psychiatrie eingewiesen worden. Nach Angaben der Staatsanwaltschaft hat ein Ermittlungsrichter die einstweilige Unterbringung des 33-Jährigen in einem psychiatrischen Krankenhaus angeordnet. Der Mann war gestern mit einem Auto durch die Fußgängerzone gefahren. Zwei Menschen starben, weitere wurden verletzt. In der Leipziger Nikolaikirche kamen heute hunderte Menschen zu einem Gedenkgottesdienst zusammen. Der Instagram-Mutterkonzern Meta will Kinder und Jugendliche auf seinen Social-Media-Plattformen besser schützen. Das Unternehmen hat angekündigt, dafür künstliche Intelligenz einzusetzen. So sollen unter 13-jährige Nutzer automatisch erkannt werden. Dafür wird die KI Profilinfos, Bilder, Kommentare und Videos analysieren und das Alter einschätzen. Ähnlich will Meta mit 13- bis 17-Jährigen vorgehen, die bei Instagram ein volljähriges Alter vortäuschen. Der FC Arsenal steht im Finale der Fußball Champions League. Die Londoner setzten sich im Halbfinalrückspiel gegen Atletico Madrid mit 1:0 durch. Aus der Sportredaktion Martin Roschitz.
3: Arsenal-Kapitän Saka schoss das goldene Abstaubertor kurz vor der Halbzeitpause. 20 Jahre nach der bislang einzigen Finalteilnahme greift der Spitzenreiter der Premier League jetzt also nach dem Henkelpott. Am 30. Mai treffen die Londoner in Budapest auf den Sieger des zweiten Halbfinals zwischen Bayern und Paris Saint-Germain. Die Franzosen hatten das Hinspiel in der torreichsten Halbfinalpartie der Champions League-Geschichte mit 5:4 gewonnen. Anpfiff in München ist um 21 Uhr.
1: Das Wetter in Deutschland. Nachts im Norden trocken, über der Mitte Regen, im Süden nachlassende Schauer, Tiefstwerte 12 bis 3 Grad. Am Tage dann teils kräftige Schauer und Gewitter, an Nord- und Ostsee dagegen trocken, bei maximal 10 Grad an der Nordsee bis 23 Grad in Niederbayern. Und ab Donnerstag gebietsweise Regen, im Süden Gewitter, Richtung Norden freundlicher bei 11 bis 19 Grad. Es ist gleich 0:03 Uhr.
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1: Um 1 Uhr mit Olaf Knapp. Das Bundeswirtschaftsministerium plant, dass Öl- und Gasheizungen auch nach 2045 eingebaut werden dürfen. Das geht aus einem Entwurf für ein neues Heizungsgesetz von Wirtschaftsministerin Reiche hervor, der dem ARD-Hauptstadtstudio vorliegt. Aus Berlin Nicole Markwald.
2: Der neue Entwurf aus dem Bundeswirtschaftsministerium für das Gebäudemodernisierungsgesetz sieht keine Verbote mehr vor. Es fehlen aber auch klare Aussagen zum Abschied von fossilen Brennstoffen. Weiterhin geplant bleibt die sogenannte Biotreppe. Sie sieht die Einführung von einer Mindestquote von Grüngas und Grünheizöl vor. Dieser nachhaltige Anteil soll dann stufenweise heraufgesetzt werden. Von 10% ab 2029 bis 60% im Jahr 2040.
1: Zahlreiche Internetseiten mit dem Adressende .de sind in der Nacht zeitweise nicht erreichbar gewesen. Die Registrierungsstelle DENIC verwies auf eine Störung in dem DNS-Service zur Auflösung von Domainnamen. DNS-Dienste sind so etwas wie ein Adressbuch für das Internet und sorgen dafür, dass Seiten im Netz mit der Eingabe von Webadressen erreichbar sind. DENIC zufolge konnte es Probleme geben, wenn man eine Internetseite aufruft. Nach der Ursache des Problems wird demnach gesucht. Der mutmaßliche Amokfahrer von Leipzig ist in einer Psychiatrie untergebracht worden. Diesen Schritt hat ein Ermittlungsrichter angeordnet. Der 33-Jährige war am Montag durch eine Fußgängerzone gefahren. Zwei Menschen kamen ums Leben. Aus Leipzig, Arndt Groß.
3: Laut Unterbringungsbefehl hat er mit dem Ziel gehandelt, möglichst viele Menschen zu töten bzw. zu verletzen. Aufschlüsse erhoffen sich die Ermittler von einer forensisch-psychiatrischen Begutachtung des Beschuldigten. In Leipzig haben am Nachmittag hunderte Menschen der Opfer der Amokfahrt gedacht. Nach Angaben des Sozialministeriums in Sachsen ist der mutmaßliche Täter Polizei bekannt. Er befand sich bis wenige Tage vor der Tat zur Behandlung freiwillig in einem psychiatrischen Krankenhaus. Es hätten aber keine medizinischen Gründe vorgelegen, ihn gegen seinen Willen festzuhalten.
1: In der Fußball Champions League hat der FC Arsenal aus England das Finale erreicht. Der Club aus London gewann das Halbfinalrückspiel gegen Atletico Madrid mit 1:0. Das Hinspiel war 1:1 ausgegangen. Heute Abend möchte auch der FC Bayern ins Finale einziehen. Die Münchner müssen ein 4:5 aus dem Hinspiel bei Paris Saint-Germain wettmachen. Das Wetter in Deutschland. Nachts im Norden trocken, über der Mitte Regen, im Süden nachlassende Schauer bei Tiefstwerten von 12 bis 3 Grad. Am Tage teils kräftige Schauer und Gewitter, an Nord- und Ostsee trocken bei maximal 10 Grad an der Nordsee bis 23 Grad in Niederbayern. Es ist gleich 1:03 Uhr.
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1: Um 2 Uhr mit Olaf Knapp. Öl- und Gasheizungen könnten in Deutschland auch nach 2045 eingebaut werden. Das sieht der Entwurf für ein neues Heizungsgesetz aus dem Bundeswirtschaftsministerium vor, der dem ARD-Hauptstadtstudio vorliegt. Jan Busche aus der Nachrichtenredaktion.
2: Ein zentrales Element des alten Heizungsgesetzes der Ampelregierung soll mit dem Entwurf gekippt werden. Ein Verbot von neuen Öl- und Gasheizungen ab 2045. Von einem Verbot ist in dem neuen Entwurf jetzt keine Rede mehr. Es bleibt aber dabei, dass künftig mehr klimafreundlicheres Gas und Heizöl beigemischt werden muss. Grüngas oder Grünheizöl genannt, mit zum Beispiel Biomasse oder Fetten. Entschieden ist noch nichts. Der Entwurf aus dem Haus von Wirtschaftsministerin Reiche muss noch innerhalb der Regierung abgestimmt werden, bevor er in den Bundestag kommt.
1: Das US-Militär pausiert seinen laufenden Einsatz zur Sicherung der Straße von Hormuz. Das hat US-Präsident Trump auf seiner Plattform Truth Social bekannt gegeben. Demnach würden zunächst keine Frachtschiffe mehr vom US-Militär durch die vom Iran blockierte Meerenge geleitet. Während des Stopps solle geprüft werden, ob ein Abkommen zwischen Washington und Teheran abgeschlossen und unterzeichnet werden könne. Die US-Seeblockade gegen Schiffe, die iranische Häfen anlaufen oder verlassen, bleibe hingegen in vollem Umfang in Kraft. Zahlreiche Internetseiten mit dem Adressende .de sind in der Nacht zeitweise nicht erreichbar gewesen. Die Registrierungsstelle DENIC verwies auf eine Störung im DNS-Service. DNS-Dienste sind so etwas wie ein Adressbuch für das Internet und sorgen dafür, dass Seiten im Netz mit der Eingabe von Webadressen erreichbar sind. Nach der Ursache des Problems wird demnach gesucht. Der FC Arsenal aus England steht im Finale der Fußball Champions League. Die Londoner setzten sich im Halbfinalrückspiel gegen Atletico Madrid mit 1:0 durch. Aus der Sportredaktion Martin Roschitz.
3: Arsenal-Kapitän Saka schoss das goldene Abstaubertor kurz vor der Halbzeitpause. 20 Jahre nach der bislang einzigen Finalteilnahme greift der Spitzenreiter der Premier League jetzt also nach dem Henkelpott. Am 30. Mai treffen die Londoner in Budapest auf den Sieger des zweiten Halbfinals zwischen Bayern und Paris Saint-Germain. Die Franzosen hatten das Hinspiel in der torreichsten Halbfinalpartie der Champions-League-Geschichte mit 5:4 gewonnen. Anpfiff in München ist um 21 Uhr.
1: Das Wetter in Deutschland. Nachts im Norden trocken und über der Mitte Regen, im Süden nachlassende Schauer bei Tiefstwerten von 12 bis 3 Grad. Am Tage dann teils kräftige Schauer und Gewitter, an Nord- und Ostsee trocken, maximal 10 Grad an der Nordsee bis 23 Grad in Niederbayern. Es ist gleich 2:03 Uhr.
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